Das war das Einstiegslied Mama, danke. Der erste Liedgruß geht an Sie, Frau Maria Bargen. Ihre Tochter Erika Bargen grüßt mit dem Lied Ich weiß eine liebe Kapelle.

0: Das war das Lied »Ich weiß eine liebe Kapelle«. Ein Gruß für Sie, Frau Maria Bargen, von Ihrer Tochter Erika Bargen.
1: Das war der schönste Tag. Dieses Lied geht an dich, Beatrice Martinez, gewünscht von deiner Betschwester des Schwesternvereins.

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2: 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Wird er Gott leben und gehorsam sein? Wie weit glauben ohne Worte als dort? Wenn wir am Glauben Gott gehorchen, dann dürfen wir unseren Glauben beweisen. 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Sie glaubt, dass die Treue war, die dort versprochen hat. Vielleicht hast du was in deinem Leben, was ganz allmählich scheint. Denk an, was Gott sagt. Soll irgendwas allmählich sein für Gott? Glaube meint einfach Gott beim Wort nehmen, muss Gott uns in unseren Glauben stürzen.

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1: Liebe Hörerinnen, liebe Hörer, herzlich willkommen zu einer neuen Ausgabe der Noche Alemana von Radio Transmundial. Mein Name ist Ernst Weichselberger und es begleiten mich Deborah Wahl in der Produktion und Christian Arisala in der Tontechnik. Schön, dass Sie mit dabei sind. Wir feiern diese Woche Himmelfahrt. 40 Tage nachdem Jesus Christus von den Toten auferstand, fuhr er zum Himmel auf. Und das ist ein Grund zum Feiern. Wir hören gleich einen Vortrag von Prediger Reinhold Weber und später noch einen Vortrag von Pfarrer Christoph Morgener über das Thema der Himmelfahrt Christi. Ich freue mich, dass auch Sie eingeschaltet haben.

Jesus Christus ist aufgefahren in den Himmel und sitzt zur Rechten Gottes des allmächtigen Vaters. Von dort wird er kommen, zu richten die Lebenden und die Toten. So heißt es im apostolischen Glaubensbekenntnis, das seit Jahrhunderten im Gottesdienst gesprochen wird. Um Christi Himmelfahrt und die Folgen geht es heute herzlich willkommen dazu. In den christlichen Kirchen wird heute Christi Himmelfahrt gefeiert. Ein Fest, bei dem vielen Christen gar nicht so feierlich zumute ist. Liegt es daran, dass man sich Jesus lieber hier auf der Erde als im Himmel wünscht? Oder dass man sich den liebevollen und barmherzigen Jesus nicht als Richter der Welt vorstellen mag? Mit einem Abschnitt aus dem Philipperbrief Kapitel 2 und mit einem Lied möchte Prediger Reinhold Weber aus Siegen auf die Bedeutung dieses Feiertags eingehen. Das Lied trägt den Titel »Wir feiern Christi Himmelfahrt«. Der Text wurde von dem inzwischen pensionierten Pfarrer Detlef Block geschrieben. Die Melodie hat Johannes Brunner komponiert. Hören Sie zunächst dieses Lied und gleich danach die Auslegung von Prediger Reinhold Weber.

0: Die Himmelfahrt Jesu ist der vorläufige Abschluss der Rettungsaktion Gottes für die gesamte Menschheit. Wollte ich diese Aktion grafisch darstellen, so ergäbe sich eine Kurve, die das Erdenleben Jesu nachzeichnet. Einem rasanten Abstieg, der in dem Kreuz auf Golgatha seinen absoluten Tiefpunkt erreicht, folgt mit der Auferstehung an Ostern eine steile Aufwärtsbewegung, die sich mit Himmelfahrt fortsetzt und verstärkt und buchstäblich ins Unendliche weist. In Worten könnte ich das nicht treffender darstellen, als es Paulus in Philipper 2, Vers 6 bis 11 getan hat.
1: Er, der in göttlicher Gestalt war, hielt es nicht für einen Raub, Gott gleich zu sein, sondern entäußerte sich selbst und nahm Knechtsgestalt an, ward den Menschen gleich und der Erscheinung nach als Mensch erkannt. Er erniedrigte sich selbst und ward gehorsam bis zum Tode, ja zum Tode am Kreuz. Darum hat ihn auch Gott erhöht und hat ihm den Namen gegeben, der über alle Namen ist, dass in dem Namen Jesu sich beugen sollen aller derer Knie, die im Himmel und auf Erden und unter der Erde sind, und alle Zungen bekennen sollen, dass Jesus Christus der Herr ist, zur Ehre Gottes, des Vaters.
0: Nur logisch, dass wir das im besten Sinn des Wortes feiern dürfen. Dazu lädt uns der Pfarrer und Dichter Detlef Block mit der ersten Strophe seines Himmelfahrtsliedes ein. In den insgesamt 7 Strophen entfaltet er dann das Geheimnis der Himmelfahrt Jesu. Ich möchte Sie heute in Gedanken mitnehmen auf einen Gang entlang dieser Strophen.
2: Wir feiern deine Himmelfahrt mit Danken und mit Loben. Gott hat sich machtvoll offenbart, das Kreuz zum Sieg erhoben. Er sprach sein wunderbares Ja. Nun bist du für uns immer da, entgrenzt von Raum und Stunde.
0: Er sprach sein wunderbares Ja. Das ist das Siegel Gottes unter das Erlösungswerk, das Jesus für die ganze Welt vollbracht hat. Das Opfer ist angenommen, ein für allemal. Es ist gültig. In der äußerlich tiefsten Niederlage wurde der größte Sieg errungen. Das Kreuz zum Sieg erhoben. Und schon klingt der zweite Aspekt der Himmelfahrt Jesu an. Jesu Gegenwart gleichzeitig und überall. Was in den nachösterlichen Begegnungen anbrach, dass der Auferstandene durch geschlossene Türen plötzlich da war und ebenso plötzlich auch wieder verschwinden konnte, das wird hier als die neue Dimension schlechthin bezeugt. Dazu die zweite Strophe.
2: Dein Reich, in das du wiederkehrst, ist keine ferne Höhe. Der Himmel, dem du zugehörst, ist Herrschaft und ist Nähe. Präg du uns ein, Herr Jesu Christ. Gott ist nicht, wo der Himmel ist. Wo Gott ist, da ist Himmel.
0: Wir stehen vor einem Wunder, das sich unserer Logik entzieht. Jenes Weggerücktwerden Jesu von den Augen der Jünger, wie wir es in Apostelgeschichte 1, Vers 9 lesen, ist kein Ortswechsel, wie wir ihn uns vorstellen können. Vielmehr legt Jesus hier die freiwillig auf sich genommene raumzeitliche Begrenzung ab, um fortan gleichzeitig überall sein zu können. Ich denke, darauf will uns der vierte Satz der zweiten Strophe hinweisen. Gott ist nicht, wo der Himmel ist. Wo Gott ist, da ist Himmel. Will sagen, den Himmel an sich als einen bestimmten Ort gibt es nicht. Der Himmel ist Gottes Gegenwart und kann deshalb anbruchhaft überall auf dieser Erde schon jetzt erlebt werden. Das schließt nicht aus, dass das Ziel Gottes mit den Menschen einmal ein Ort, eine Seinsweise, ein Zustand ist, in dem kein Leid, kein Geschrei, kein Schmerz mehr sein wird, wo Gott alle Tränen von den Augen seiner Kinder abwischen wird, wie uns Johannes in der Offenbarung die Vollendung ausmalt. Aber vorerst leben wir nur in der Spannung, dass das reale Leben uns den Blick hierfür verdecken und verdunkeln will. Deshalb ist es wichtig, dass wir die dritte Strophe von Herzen nachsprechen.
2: Nimm uns in deinen Machtbereich, gib Kraft zu Tat und Leiden und mach uns deinem Wesen gleich im Wollen und Entscheiden. Wir freuen uns, Herr Jesu Christ, dass da auch ein Stück Himmel ist, wo wir dein Wort bezeugen.
0: Und die vierte Strophe führt diesen Gedanken fort.
2: Du hast die Angst der Macht beraubt, das Maß der Welt verwandelt. Die wahre Macht hat nur, wer glaubt und aus dem Glauben handelt. Wir danken dir, Herr Jesu Christ, dass dir die Macht gegeben ist im Himmel und auf Erden.
0: Jesu Himmelfahrt war ja kein Weggang, schon gar nicht ein Sich-Abwenden von dieser Erde. Als der Auferstandene tritt er seinen Jüngern entgegen mit den Worten: Mir ist gegeben alle Gewalt im Himmel und auf Erden. Darum geht hin. Und dann folgt der bekannte Missionsbefehl. Das heißt doch, von seiner höheren Warte hat er alles nicht nur im Blick, sondern auch im Griff. Er hat die Macht, wo wir ohnmächtig sind. Er kann eingreifen, wo uns die Hände gebunden sind. Jesu Jünger können und sollen täglich von der Kraft leben, die er gibt. Und sie sollen auch handeln in der Kraft und Vollmacht, die sie selber nicht haben, die ihr Herr aber Schritt für Schritt schenken will. Diese Kraft brauchen wir, und zwar zum Tun, aber auch zum Leiden, was ja schwerer sein kann als das tatkräftige Tun. Diese Kraft kann nur im Glauben angeeignet, ergriffen werden. Paradox, Glauben heißt doch so viel wie Schutz suchen, sich bergen, in einen Schutzraum flüchten, ist also eine total hilflose Tat. Und genau darin wird die wahre Kraft und Macht Jesu erfahren. Die Angst ist also unbegründet. Hier werden die wahren Relationen deutlich. Die scheinbar Mächtigen sind in Wahrheit ganz ohnmächtig. Von ihnen schreibt schon Paulus in seinem Brief an die Kolosser: Er, Gott, hat die Mächte und Gewalten ihrer Macht entkleidet und sie öffentlich zur Schau gestellt und hat einen Triumph aus ihnen gemacht in Christus. Deshalb, mit Jesus sind wir immer in der Übermacht, auch gegen allen Augenschein. Zum Tun gehört dann auch das Zeugnis, das Bekenntnis, das Auftun unseres Mundes für Jesus. Wo das geschieht, so sagt der Dichter, da wird hier schon ein Stück Himmel erlebt, da ist Freude die Fülle. Die fünfte Strophe nimmt schon das Ziel der Zeit und der Weltgeschichte ins Blickfeld.
2: Du hast allein das letzte Wort am Steuer der Geschichte. Zu jeder Zeit, an jedem Ort, stehen wir in deinem Lichte. Wir preisen dich, Herr Jesu Christ, dass du die große Zukunft bist für uns und alle Menschen.
0: Die Himmelfahrt, damals vor über 2000 Jahren, war der Herrschaftsantritt Jesu. Seitdem ist er der eigentlich Mächtige in und über aller Weltgeschichte. Es gibt keine Situation, die sich abseits seiner Kontrolle und seiner Eingriffsmöglichkeiten abspielt. Zu jeder Zeit, an jedem Ort stehen wir in deinem Lichte. Und schließlich wird er auch als die Zukunft und das Ziel aller Dinge bezeugt. Alles läuft auf ihn zu, das ist tröstlich. Das gibt unserem Leben die Richtung. Damit geht unser Leben nicht nur auf ein Ende, sondern auf ein Ziel zu. Und dieses Ziel ist zugleich der eigentliche Start, die große Zukunft. Dann geht es erst richtig los. Wir ahnen, wie sehr unser eigenes Leben in die Himmelfahrt Christi verwoben und eingebunden ist.
2: Du trittst beim Vater für uns ein, auch wenn wir es nicht sehen. Trotz Widerspruch und Augenschein kann uns doch nichts geschehen, was deinem Wort, Herr Jesu Christ, und deinem Sieg entgegen ist. Hilf uns darauf vertrauen.
0: Du trittst beim Vater für uns ein. Das ist die für uns entscheidende Botschaft von Himmelfahrt. Dort, vor dem Thron des Vaters, kommen wir vor. Das ist unsere Geschichte. Wir haben seit Jesu Auffahrt in die Herrlichkeit einen Brückenkopf beim Vater. Das gilt nicht nur im Blick auf unsere Rechtfertigung. Auch alles, was uns hier in diesem Leben begegnet, interessiert Jesus. Das macht er zu seinem Anliegen vor dem Vater. Es steht unter der Verheißung, Trotz Widerspruch und Augenschein kann uns doch nichts geschehen, was deinem Wort, Herr Jesu Christ, und deinem Sieg entgegen ist. Hilf uns darauf vertrauen. Als generelle Aussage können wir das womöglich noch leicht nachsprechen. Aber wie ist das im praktischen Leben? Ich komme soeben von einem Besuch im Krankenhaus. Weil ich nicht ins Krankenzimmer eintreten kann, habe ich draußen auf dem Flur ein langes Gespräch mit der Ehefrau des Patienten. Es steht ernst um ihn, sehr ernst. Wir sind mit den Kräften am Ende. Wir verstehen nicht, warum das so sein muss. Aber wir sind und bleiben gewiss, dass Gott keine Fehler macht. So das wiederholte Zeugnis der schwer geprüften Frau. Angesichts eines solchen Zeugnisses verliert so ein Wort seine theoretische Oberflächlichkeit, gewinnt es Tiefgang. Hier wird erlebt, Gottes Wort trägt wirklich. Und wo immer die Gewissheit mal ins Wanken gerät, dürfen wir die Bitte nachschieben, hilf uns darauf vertrauen. Zwei Wirklichkeiten überlagern sich. Die Lebenswirklichkeit hier und heute ist nicht zu leugnen. In ihr leben wir jeden Tag. Und von vielen Menschen wird sie nicht nur erlebt, sondern oftmals hart erlitten.

0: Ich hang und bleib auch hangen an Christus als ein Glied, wo mein Haupt durch ist gangen, da nimmt es mich auch mit. Was dort im Blick auf unsere Auferstehung gesagt ist, gilt gleichermaßen auch für unsere Himmelfahrt. Diese beiden Ereignisse rücken für uns in eins zusammen. Unsere Auferstehung ist zugleich der Eingang in die Herrlichkeit bei Jesus. Wenden wir uns noch der letzten Strophe zu.
1: Wenn diese Welt zu Ende geht, bewahre und errette, was deinem Namen untersteht. Bereite uns die Stätte und hol uns heim, Herr Jesu Christ, dahin, wo du der König bist, der Freude ohne Ende.
0: Mir drängt sich bei dieser Strophe ein bildhafter Vergleich auf. Da reist jemand in ein fernes, armes, unterentwickeltes Land, um ein Kind aus einem Elendsviertel zu adoptieren. Der Hindernislauf mit den Papieren ist erfolgreich absolviert, die letzte Unterschrift unter die Urkunde gesetzt. Das Kind trägt ab sofort den Namen des Adoptivvaters. Aus irgendeinem Grund kann es aber die Heimreise noch nicht antreten. Der Vater fährt allein zurück, jedoch mit der verbrieften Gewissheit, dass das Kind auf geeignete Weise nachreisen wird. Es kennt seine neue Heimat zwar noch nicht, aber es kennt den, der es zu seinem Kind gemacht hat und der bereits dabei ist, ihm ein warmes Nest zu bereiten, um zusammen mit seiner Frau ihm liebevolle Eltern zu sein. Ich denke, das Bild bedarf keiner weiteren Deutung. Mit den 7 Strophen leuchtet Detlef Block die Himmelfahrt Jesu nach verschiedenen Seiten aus. Und wie ein roter Faden zieht sich durch alle Strophen die großartige Perspektive für uns Christen. Wir gehen auf eine herrliche Zukunft zu. Wir werden bei dem Herrn sein alle Zeit, so drückt es der Apostel Paulus in seinem Brief an die Gemeinde in Thessalonich aus. Und Johannes, der Verfasser des Johannesevangeliums und der 3 Johannesbriefe, beschreibt die Spannung, in der wir leben, treffend so. Wir sind schon Gottes Kinder, es ist aber noch nicht offenbar geworden, was wir sein werden. Wir wissen aber, wenn es offenbar wird, werden wir ihm gleich sein, denn wir werden ihn sehen, wie er ist. Schon und noch nicht. Jetzt hier und heute schon Tatsache, aber im ganzen Ausmaß erst in der Ewigkeit erlebbare Wirklichkeit. Das ist die Spannung, in der wir als Kinder Gottes dauernd stehen. Wieder mit einem Bild dargestellt. Man muss nicht sehr viel von der Mengenlehre verstehen, die vor Jahren bei Schulanfängern das Konzept für den Einstieg in die Mathematik war. Die einfachste Figur sind 2 Kreise, die einander in einer mehr oder weniger großen Fläche überdecken. Kreis A steht für unser Leben als Menschen in dieser Welt. Kreis B steht für das geistliche Leben, das man hier schon als ewiges Leben bezeichnen kann. Als Kinder Gottes leben wir in der Schnittmenge, also in dem Bereich, in dem sich die beiden Flächen überdecken. Mit beiden Beinen auf der Welt und doch im Glauben und in der Hoffnung schon Bürger der himmlischen Welt. Und wenn wir recht in jenes Johanneswort hineinhören, das ich zitiert habe, dann hören wir heraus, dass die Mitte der ewigen Herrlichkeit das Schauen Jesu von Angesicht zu Angesicht ist. Jesus ist die ewige Herrlichkeit in Person. Damit werden wir auf ein anderes Merkmal in den Strophen von Detlef Block aufmerksam gemacht. Nicht nur in der Ewigkeit ist Jesus die Mitte, sondern auch schon hier in diesem Leben. Auffallend ist der Gleichklang in den Strophen 2 bis 7. Immer beginnt die 2. Strophenhälfte mit einer Anrede, mit einem Anruf an Jesus. Präg du uns ein, Herr Jesu Christ. Wir freuen uns, Herr Jesu Christ. Wir danken dir, Herr Jesu Christ. Wir preisen dich, Herr Jesu Christ. Was deinem Wort, Herr Jesu Christ. Und hol uns heim, Herr Jesu Christ. Damit ist deutlich, alles, was wir von der Ewigkeit, vom Himmel zu erwarten haben, hängt an der Person Jesu. Und alles, was davon schon für dieses Leben abfällt, hängt ebenso an der Person Jesu. Und noch ein kleines, aber nicht unwesentliches Merkmal ist es wert, beachtet zu werden.

Immer nennt der Dichter unseren Herrn mit seinen beiden Namen, seinem Titel Jesus Christ. Der Name Jesus, der seine Niedrigkeit, sein Kommen als Retter bezeichnet, ist nicht von seinem Hoheitsnamen bzw. Titel zu trennen. Christus, der Gesalbte, der Anbetungswürdige. Achten wir darauf, dass wir die beiden Namen immer zusammenhalten, nicht nur im Sprachgebrauch, sondern in dem, was sie uns wirklich bedeuten. Wir feiern deine Himmelfahrt. Und wenn ich recht sehe, dann habe ich dabei auch schon viel von meiner eigenen Himmelfahrt gesprochen, auf jeden Fall von der Herrlichkeit, die für uns bereitet ist. Der Apostel Paulus spricht davon in seinem ersten Brief an die Gemeinde in Korinth. Was kein Auge gesehen hat und kein Ohr gehört hat und was in keines Menschen Herz gekommen ist, das hat Gott bereitet denen, die ihn lieben. Und Jesus, der sonst immer nur den Willen des Vaters tun wollte und getan hat, sagt an einer Stelle, ich will, nämlich da, wo es um unsere Ewigkeit geht. Vater, ich will, dass wo ich bin, auch die bei mir seien, die du mir gegeben hast, damit sie meine Herrlichkeit sehen. So gesehen wäre es nicht falsch, unser Thema leicht zu variieren und zu sagen, wir feiern unsere Himmelfahrt mit Danken und mit Loben. Nehmen wir zum Abschluss noch einmal die ersten beiden und die letzten beiden Worte des Gedichtes von Detlef Block zusammen, dann ergibt sich der kurze, aber herrlich leuchtende Satz, der nicht irgendein Traumgebilde, nicht ein Wunschdenken, sondern die biblische Wirklichkeit ist. Wir feiern ohne Ende. Sie sind eingeladen, mitzufeiern.

Am Tag seiner Himmelfahrt nahm eine Wolke Jesus vor den Augen seiner Jünger hinweg. Und als sie ihm nachsahen, standen bei ihm zwei Männer in weißen Gewändern, die sagten: Ihr Männer von Galiläa, was steht ihr da und seht zum Himmel? Dieser Jesus, der von euch weg gen Himmel aufgenommen wurde, wird so wiederkommen, wie ihr ihn habt gen Himmel fahren sehen.

0: Die Himmelfahrt des Herrn Jesus Christus ist ein Grund zum Feiern. Und so wie Prediger Reinhold Weber gesagt hat, wir feiern auch unsere eigene Himmelfahrt. Jesus Christus wartet dort auf uns, um die Ewigkeit mit uns zu erleben. Einige von uns denken vielleicht, wieso musste Jesus denn in den Himmel fahren? Warum konnte er nicht bleiben und den Jüngern persönlich beistehen, als sie seiner Aufforderung folgten, seine Zeugen zu sein, bis an das Ende der Welt? Es war ein Abschied und wir können uns vorstellen, dass manch ein Jünger traurig oder niedergeschlagen war. Doch obwohl Jesus die Erde verließ, war das nicht das Ende. Seine Himmelfahrt kam mit einigen Folgen und Versprechungen, über die wir jetzt von Pfarrer Christoph Morgene hören werden.
1: Eine Flugreise nach Amerika ist etwas anderes als eine Zugfahrt mit dem Regionalexpress. Die Entfernung ist größer und der Aufenthalt in der Fremde dauert meistens länger. Deshalb fließen auf einem Flughafen öfter Abschiedstränen als auf einem Regionalbahnhof. So gesehen mag es seltsam anmuten, dass bei der Himmelfahrt Jesu offenbar keine Tränen geflossen sind. Herzlich willkommen. Auf den ersten Blick ist Christi Himmelfahrt ein Abschiedsfest. Jesus verabschiedet sich in den Himmel. Für ihn beginnt ein neuer Lebensabschnitt. Nachdem er am Kreuz gestorben und 3 Tage später vom Tod auferstanden ist, kehrt er zu Gott, seinem Vater, in den Himmel zurück. Christi Himmelfahrt bedeutet vor allem auch für seine Jünger Abschied zu nehmen. Ob ihnen wohl bewusst ist, dass sie zu ihren Lebzeiten Jesus nicht wiedersehen werden? Trotzdem feiern sie kein Abschiedsfest anlässlich der Himmelfahrt ihres Herrn. Und wir tun es heutzutage auch nicht, wenn wir Christi Himmelfahrt als gesetzlichen Feiertag begehen. Denn Jesus Christus ist zwar in den Himmel zurückgekehrt, aber er lässt die Welt mit ihren Problemen nicht allein zurück. Das kommt auch in dem folgenden Lied zum Ausdruck, das in vielen christlichen Gemeinden zum Himmelfahrtstag gesungen wird. Jesus Christus herrscht als König.

0: Christi Himmelfahrt. Jesus verabschiedet sich in den Himmel. Und dennoch feierten die Jünger damals und feiern die Christen heute kein Abschiedsfest. Und dafür gibt es gute Gründe. Welche es sind, das erfahren Sie jetzt von Dr. Christoph Morgner. Er ist Pfarrer im Ruhestand und war rund 20 Jahre Präses des Evangelischen Gnadauer Gemeinschaftsverbandes.
1: Zum Himmelfahrtstag lese ich den Text aus der Apostelgeschichte, Kapitel 1, Abvers 3. Jesus zeigte sich seinen Jüngern nach seinem Leiden durch viele Beweise als der Lebendige und ließ sich sehen unter ihnen 40 Tage lang und redete mit ihnen vom Reich Gottes. Und als er mit ihnen zusammen war, befahl er ihnen, Jerusalem nicht zu verlassen, sondern zu warten auf die Verheißung des Vaters, die ihr, so sprach er, von mir gehört habt. Die nun zusammengekommen waren, fragten ihn und sprachen, Herr, wann wirst du in dieser Zeit wieder aufrichten, das Reich für Israel? Er sprach aber zu ihnen, es gebührt euch nicht, Zeit oder Stunde zu wissen, die der Vater in seiner Macht bestimmt hat. Aber ihr werdet die Kraft des Heiligen Geistes empfangen, der auf euch kommen wird, und werdet meine Zeugen sein in Jerusalem und in ganz Judäa und Samarien und bis an das Ende der Erde. Und als er das gesagt hatte, wurde er zusehends aufgehoben, und eine Wolke nahm ihn auf vor ihren Augen weg. Und als sie ihm nachsahen, wie er gen Himmel fuhr, siehe, da standen bei ihnen zwei Männer in weißen Gewändern. Die sagten, ihr Männer von Galiläa, was steht ihr da und seht zum Himmel? Dieser Jesus, der von euch weg gen Himmel aufgenommen wurde, wird so wiederkommen, wie ihr ihn habt gen Himmel fahren sehen. Liebe Hörerinnen und Hörer, Jesus sprengt jeden Rahmen. Er übersteigt unsere Logik und unser Denkvermögen. Das kann uns den Atem nehmen. Lassen wir doch unsere Fantasie ein wenig ins Kraut schießen. Stellen wir uns folgende Geschichte vor. Die Jünger von Jesus, ein Vierteljahr nach dem Tod ihres Herrn. Sie sitzen zusammen und sinnieren trübsinnig. Nun ist unser Jesus schon so lange tot. Das ging uns damals an die Nieren. Wir hatten uns so viel von ihm versprochen. Aber so ist nun mal der Lauf der Welt. Am Ende holt der Tod auch die Tüchtigsten. Plötzlich springt Petrus auf. Es hat doch keinen Sinn, immer nur Trübsal zu blasen. Machen wir doch aus unserer bitteren Lage das Beste. Gründen wir einen Jesus-Gedächtnisverein e.V. Ich habe schon die Antragsformulare mitgebracht. Sofort sind die anderen Feuer und Flamme. Das ist's. Gemeinsam füllen sie aus, Zweck und Ziel des Vereins, geplante Aktivitäten und so weiter. So sitzen die Jünger eifrig beieinander. Geboren ist der Jesus-Gedächtnisverein. Schon am nächsten Tag reichen sie den Antrag ein. In der Stadtverwaltung sagt man sich, warum auch nicht? Kultur muss sein. Soll's doch jeder halten, wie er will. Die einen sammeln Briefmarken oder Bierdeckel, andere züchten Spinnen oder Kanarienvögel, der Übernächste pflegt die Erinnerung an Karl den Großen oder an Rübezahl. Sicherlich ist manches ein bisschen überspannt, kauzige Vögel sterben halt nie aus, nichts gegen einen Jesus-Gedächtnisverein. Sie haben natürlich längst gemerkt, so ist die Geschichte nicht gelaufen. Aber so geht es bei allen Großen der Geschichte zu, bei den Dichtern und Denkern, bei den Politikern und Musikern. Eines Tages läuten die Totenglocken, die Anhänger, die Fans sind traurig. Ihnen bleibt das Pflegen der Erinnerung. Deshalb gibt es ein Goethe-Museum, ein Bachhaus, einen Hermann-Löns-Gedenkstein und was noch alles. Was für eine außergewöhnliche Botschaft, die im Zentrum unseres christlichen Glaubens steht. Jesus ist da. Gott hat sein Grab gesprengt und Jesus aus den Toten geholt. Und dann kommt's zur Krönung, aufgefahren in den Himmel. Das war den Jüngern zunächst völlig unbegreiflich. Als sie damit vor die Leute treten, hat das alle kolossal aufgeregt. Aber sie bleiben dabei. Jesus lebt und er ist der Herr über alles. Für diese Aussage lassen sie sich verfolgen, einkerkern, ja, sogar töten. Alles andere hätte man sich damals gefallen lassen. Einen Jesus-Gedächtnisverein, eine x-beliebige neue Religion. Aber dieses, Jesus lebt und er ist die Schlüsselfigur Gottes für jeden Einzelnen und für die gesamte Welt, das ging schon dazu mal über die berühmte Hutschnur. Aber hier befinden wir uns in der Mitte unseres Glaubens. Jesus lebt, er thront in Gottes Ewigkeit. Unsichtbar ist er uns nah. Und wenn wir als Christen zusammenkommen, ist Jesus verborgen unter uns. Liebster Jesu, wir sind hier, dich und dein Wort anzuhören. Wir alle stehen in der Gefahr, Jesus zu unterschätzen, ihn einzuordnen, wie zum Beispiel Friedrich Schiller oder Johann Sebastian Bach. Die haben uns große Werke hinterlassen. Die Personen selbst sind längst verstorben. Das macht aber nichts. Wir brauchen doch Schiller nicht, wenn wir Wilhelm Tell aufführen. Und beim Weihnachtsoratorium läuft alles bestens ohne Bach. Schließlich haben wir von ihm die Noten. Das reicht. Bei Jesus ist alles anders. Wir haben nicht nur Geschichten und Worte von ihm, vor allem haben wir ihn. Wenn wir von Jesus reden und ihm glauben, dann lassen wir uns auf den ein, der heute mitten unter uns lebt. Wir binden uns an ihn und setzen auf den, der heute wirkt. Und wenn wir etwas von ihm wollen, dann gehen wir nicht ins Antiquariat, in die Bibliothek oder in ein Museum, sondern ins Gebet. Weil das alles so außergewöhnlich ist, geht der Apostel Lukas sehr präzise vor. Er will uns mit dem lebendigen Jesus bekannt machen und uns auf diese Weise ermutigen, Jesus zu folgen. Darauf liegt der Ton, dass wir heute Jesus begegnen. Dann begehen wir Himmelfahrt richtig, wenn uns Jesus dabei noch wichtiger und lieber wird. Unser Wort zeigt uns auf, was wir an Jesus haben. Es stellt uns Jesus in seinen letzten Minuten vor Augen. Mit den Jüngern blicken wir zu ihm. Was sehen, was hören wir? Auf vierfache Weise wird Jesus charakterisiert. Erstens, Jesus der Bleibende. Am Karfreitag hatten seine Feinde sich die Hände gerieben. Endlich ist er erledigt und ausgelöscht. Im Grab ist Jesus gut aufgehoben. Dann treten die Jünger mit der unfasslichen Botschaft auf, Jesus lebt. Der, der hingerichtet wurde, ist nun zu Gott erhöht. Der Verlierer wird zum Sieger. Keiner ist größer und wichtiger als Jesus. Auf ihn kommt's an. Deshalb feiern wir Himmelfahrt nicht als Abschiedsfest. In unserer Geschichte fehlt alles, was zu einem Abschied dazugehört. Kein Taschentuch wird hervorgeholt, keine Träne quillt, kein Schluchzen schüttelt die Leute durch. Nüchtern wird geredet und gehört, gefragt und geantwortet, befohlen und gehorcht. Aller Ton liegt darauf, mit Jesus geht's weiter, nun aber noch viel wirkungsvoller als vorher. Denn mit seiner Himmelfahrt gewinnt Jesus unbegrenzte Weite, allen kann er überall gleich nahe sein. Vorher war er meist nur von wenigen Menschen umgeben. Wenn es dabei geblieben wäre, hätte es bestenfalls zu einem Jesus-Gedächtnisverein gereicht. Doch Gott hat dafür gesorgt, dass Jesus weiterwirkt, bis in alle Winkel der Welt. Davon leben wir in der Kirche und im Christsein. Ohne Himmelfahrt wäre alles bei uns wie eine Steckdose ohne Strom. Gebäude, Veranstaltungen, gutwillige Menschen. Das alles wäre nichts. Wir leben davon, dass Jesus heute anwesend ist, Menschen in seinen Bann zieht, Herzen gewinnt und Glauben anzündet. Das gibt uns Zukunft und Perspektive für morgen. Mag sich künftig vieles verändern, auch in der christlichen Gemeinde. Das Evangelium bleibt, weil Jesus da ist. Uns muss nicht bange sein. Jesus, der Bleibende. Dazu tritt das Zweite, was uns über Jesus vermeldet wird, Jesus, der Verkündigte. Die Jünger von Jesus sind auf dem Berg angerückt, wohin sie Jesus bestellt hat. Was wird sich ereignen? Was hat Jesus vor? Völlig unvermittelt hören sie, ihr werdet meine Zeugen sein in Jerusalem und in ganz Judäa und Samarien und bis an das Ende der Erde. Durch euch wird meine Botschaft durch die Welt getragen. Damit gibt Jesus seinen Jüngern den Auftrag, der künftig ihr Leben bestimmen wird. Ihn, Jesus, verkündigen, von ihm reden. Nichts Wichtigeres haben sie zu tun als dieses, Jesus überall bekannt machen. Menschen sollen ihren Heiland kennenlernen. Jesus bindet das Ausbreiten seiner Botschaft an die Jünger, an die Gemeinde in aller Welt. Er verknüpft das Geschick seiner Botschaft mit uns. Man spricht ja oft mit einem geringschätzigen Unterton von Gottes Bodenpersonal. Wir sind in der Tat anfechtbar und kritikwürdig. Es fehlt an allen Ecken und Enden und manchmal kann das deprimieren. Aber Jesus gebraucht uns, auch Sie und mich, die frohe Botschaft von der Erlösung bekannt zu machen. Ihr werdet meine Zeugen sein. In dieser Ansage erkennen wir zugleich, in welchem Stil unser Verkündigen vonstatten geht. Jesus meint nicht, ihr seid meine Kämpfer, meine Verteidiger und Anwälte, sondern meine Zeugen. Zeugen haben etwas erlebt. Das erzählen sie ungeniert weiter. Das machen sie bekannt. Christliche Zeugen sagen anderen, was ihnen Jesus bedeutet. Und genau das wirkt. Das spricht mehr an als alle Argumente. Und wenn wir meinen, das schaffe ich nie, dann lassen Sie uns auf Jesus hören, der gleich zweimal sagt, ihr werdet. Er befiehlt uns das nicht, sondern er kündigt uns das an. So wird das sein. Von Menschen, die mit Jesus verbunden sind, geht etwas Anregendes aus, das andere ansprechen und neugierig machen kann. Dankbar schaue ich auf Zeugen Jesu zurück, die mir viel bedeutet haben. Das waren schlichte Menschen. Die hatten ihre Ecken und Kanten. Aber sie waren fröhliche Christen. Ich habe ihnen abgespürt, wie echt das war. Das hat mich nachdenklich gemacht und auf die Spur zu Jesus gesetzt. So hat das, was am ersten Himmelfahrtstag klein begonnen hat, weltweite Kreise gezogen. Den Jüngern muss es dazu mal doch in den Ohren geklingelt haben. Ihr werdet meine Zeugen sein. 11 Leute und vor sich die gesamte Welt. Doch Jesus macht Mut, geht den ersten Schritt und wartet ab, was Gott daraus macht. Jesus, der Verkündigte, heute. Und er will Sie und mich, jeden von uns mit seinen Gaben bei diesem Tun dabei haben. Wie kann man das leisten? Woher nehmen wir dafür die Kraft? Zum Glück wird uns von Jesus ein Drittes gesagt, Jesus der Beschenkende. Bevor Jesus vom Zeugesein spricht, kündigt er an, mit vollen Händen auszuteilen. Ihr werdet die Kraft des Heiligen Geistes empfangen, der gibt euch alles, was für euren Dienst nötig ist. Der auferstandene und zu Gott erhöhte Jesus beschenkt seine Leute. Er gibt damals wie heute das, was wir brauchen. Martin Luther bringt das auf den Punkt. Er ist bei uns wohl auf dem Plan mit seinem Geist und Gaben. Als Christen leben wir aus dem Geschenkten. Ihr werdet empfangen. Zuerst also die Gabe, dann die Aufgabe. Deshalb wird den Jüngern verboten, ihren Zeugendienst aufzunehmen, bevor ihnen der göttliche Geist geschenkt wird. Warten ist angesagt, Jerusalem nicht verlassen, bis der Heilige Geist wirkt. Man muss im Reich Gottes manchmal auch warten können, bis Gottes Stunde schlägt. Da lässt sich nichts erzwingen. Nun leben wir in einer Zeit, in der es in den Händen zuckt. Es muss doch was getan werden. Programme müssen her, Strategien, Taktik und Methoden. Nichts gegen Planen und sachliches Vorgehen. Aber wir müssen auch damit rechnen, dass es zeitweilig Phasen gibt, in denen uns Türen verschlossen sind und Erfolge ausbleiben. Es ist uns nicht versprochen, dass uns alles gelingt und strahlende Erfolge unseren Weg säumen. Gott gibt seinen Geist, wo und wann er will. Darüber verfügen wir nicht. Allen Strategien zum Trotz beruft er den zeitlebens schmerzgeplagten Louis Harms in der Lüneburger Heide zu seinem Prediger. Und eine Erweckung durchzieht das niedersächsische Land. Er gebrauchte eine Frau mittleren Alters aus dem Westfälischen, die in einem Tagebuch die Stationen ihrer tödlichen Krankheit beschreibt und die darüber setzt, ich gehe auf das Leben zu. So hält es Jesus bis zum heutigen Tag. Er gibt uns alles, was wir dafür brauchen, um in unserem Umfeld seine Zeugen zu sein. Wir leben von Jesus, dem Beschenkenden. Lasst uns ihn deshalb erwartungsvoll bitten, Herr, komm auch zu mir und gib mir deinen Heiligen Geist, der mich dort, wo du mich hingestellt hast, zu deinem Zeugen und Boten machst. Und am Ende sind aller guten Dinge vier, Jesus, der Kommende. Am Ende wird Jesus zusehends aufgehoben, wie wir es im Bericht des Lukas hören. Seine Jünger sehen ihm hinterher, eine Wolke hüllt Jesus ein, er entschwindet. Während noch alle Blicke zum Himmel gerichtet sind, sorgen Gottes Engel für Bodenhaftung. Ihr Männer von Galiläa, was steht ihr da und seht zum Himmel? Dieser Jesus, der von euch weg gen Himmel aufgenommen wurde, wird so wiederkommen, wie ihr ihn habt gen Himmel fahren sehen. Eine Abschiedsparty fällt also aus. Blicke und Gedanken der Jünger werden sofort nach vorn gelenkt. Jesus, der Kommende, der Mann der Zukunft. Ihm gilt es nun fleißig entgegenzuleben. Aber das ohne einen festen Termin. Das Versprechen muss reichen. Jesus kommt wieder. Das soll uns also nicht ins Rechnen und Grübeln führen, sondern ins gehorsame und fleißige Arbeiten für unseren Herrn. Wenn der Zeitpunkt der Wiederkunft von Jesus für uns heute wesentlich wäre, wüssten wir es genau. Aber offensichtlich können wir glauben und Jesus dienen, auch wenn nicht klar ist, wann er wiederkommen wird und wie lange sich die Zeit bis dahin noch hinzieht. Ich sag's persönlich, ich lasse mich gern überraschen. Und ich will meine Zeit und meine Kraft nutzen, heute etwas für Jesus zu tun. Dass Jesus wiederkommt, reicht mir voll auf. Ich freue mich drauf. Das Wann überlasse ich ihm. Weil wir alle Jesus noch vor uns haben, liegen wir richtig, wenn wir bereits heute auf Jesus setzen. Auf ihn gehen wir zu. Heute vergibt er unsere Schuld und tröstet unser Gewissen. Heute erleben wir ihn als unseren Heiland und Freund. Deshalb dürfen wir ihm ohne Angst und Bangen entgegenschauen. Es kommt doch unser Retter und Fürsprecher. Jesus, der Kommende. Ich freue mich an Jesus und auf Jesus. Deshalb empfinde ich es als Glück, Himmelfahrt feiern zu können. Kein Jesus-Gedächtnistag mit trübem Blick nach hinten, sondern ein Tag, an dem wir Jesus heute und morgen vor Augen haben. Den Bleibenden, den Verkündigten, den Beschenkenden und den Kommenden. Wohl uns, wenn wir heute zu Jesus gehören und als seine Zeugen unterwegs sind. Jesus ist da. Und wir können von ihm nie genug erwarten.

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sind ein gutes Vorbild für uns in dieser Zeit. Die Verhältnisse würden vielleicht anders sein, aber da sind zwei Dinge, die gleich so sind als dann. Erstens, der Devil ist gerade so flittig, als er immer es gewahrst. Er hat nichts in sich, was gut und recht ist. Der Herr Jesus sieht so, und Paulus stimmt mit dem Herr Jesus. In Johannes 8, 44, sieht Jesus dit. 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Dann Söhne sind falsche Propheten, verführerische Arbeiter, die Gestalt annehmen, so aus Christus seine Apostel. 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Darum ist es kein großes Ding, wenn seine Diener Gestalt annehmen, so aus Gerechtigkeitsdiener. 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Der Devil wird alles tun, was er kann, so dass wir nicht für Gott leben wollen. In dem Herr Jesus nicht durch Leib deine Worte. Wo sollen wir dann mit dem Devil handeln? 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Kapitel des 6. bis 8. 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Also der Devil will uns von Gott weichlocken, so als er mit Daniel seine Freund proht. Wie mochte gehorsam sein zu Gott und sein Wort? Das andere denkt, dass so es, als es dann wir, ist, dass Gott immer mit seinen Kindern wird sein. Er gibt seinen Kindern die Kraft und den Mut, immer fast zu stehen für dort, was recht ist. Dort meint nicht, dass wir niemals vor der Trouble haben. Aber Gott hat versprochen, dass er uns nicht verloren wird und dass er uns sicherlich durch den Trouble bringen wird. Dort macht Sinn, dass seine Kinder wahre Mathe durch den Tod gehen, wenn sie gehorsam wahre Sinn zu Gott. Aber für Söhne, die Gott leben, ist die Ewigkeit eine Sicherheit. Dort macht kein Unterschied, wo wir in die Ewigkeit hinein kommen wollen, ob durch den Tod oder Jesus ihn kommen. Wir wollen ewig mit dem Herr sein. Halleluja! 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Mein Freund, du wirst nicht allein gegen dem Devil stehen können. Du machst dem Herr Jesus seine Kraft und Weisheit haben. Aber dort kannst du nicht haben, wann du am nicht aus dem Heiland angenommen hast. Lass dir diese Gelegenheit nicht vorbeigleppen. Möchte Herr Jesus uns alle seine Gnade und Segen schenken.

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8. Mai. Gott sprach zu mir: Hast du gesehen, Mensch, was die führenden Männer des Volkes Israel treiben? Jeder von ihnen betet hier heimlich seine eigenen Götterbilder in einer Kammer an. Hesekiel Kapitel 8, Vers 12. Eine Andacht von Simon Pauls. Man kann Gott nichts vormachen. Als die Alliierten am Ende des Zweiten Weltkriegs 1945 Orte wie Auschwitz, Bergen-Belsen oder Buchenwald befreiten, stießen sie auf eine Hölle, die viele nie für möglich gehalten hatten. Soldaten, Kriegsberichterstatter und Mediziner, die als erste die Lager betraten, sahen die schlimmsten Abgründe der Menschheit. Fast verhungerte Überlebende, Leichenberge, die unfassbare Grausamkeit offenbarten. Besonders bekannt ist die Reaktion von Dwight D. Eisenhower, der nach Befreiung von Ohrdruf zutiefst erschüttert war. Er befahl, die Gräuel zu dokumentieren und zwang deutsche Zivilisten und Offiziere, die Lager zu besichtigen, um ihnen die grausame Realität ihres Regimes unmissverständlich vor Augen zu führen. So eine Situation erlebte auch der Prophet Hesekiel, als Gott ihm in einer Vision die tiefste Verderbnis seines Volkes offenbarte, Hesekiel 8. Einen Götzendienst, durchtränkt mit ritueller Perversion, moralischem Verfall und schamloser Rebellion gegen den heiligen Gott. So ist es auch heute. Nach außen wird ein Stück weit der Schein gewahrt, aber im tiefsten Inneren des Herzens geschieht auf übelste Weise Abgötterei mit schlimmen Folgen. Wie ermutigend ist es zu wissen, dass Jesus diese Abgründe bereits kennt, dass es nichts in unserem Leben gibt, das ihn abschrecken würde. Er kennt unsere dunkelsten Gedanken, unsere vernarbten Vergangenheiten, unsere geheimen Kammern des Götzendienstes, die niemand sieht. Jesus blickt täglich durch das Schlüsselloch unserer Seele und erschrickt nicht. Im Gegenteil, er bietet uns Vergebung und einen Neuanfang an. Timothy Keller sagte, das Evangelium lautet: Wir sind sündiger und fehlerhafter, als wir zu glauben wagten, und doch in Christus mehr geliebt und angenommen, als wir es je hofften. Frage: Was würde bei Ihnen sichtbar werden, wenn man Ihr Leben durchleuchtet? Tipp: Lassen Sie sich von Gott die Abgründe Ihrer Seele zeigen, dann erst begreift man, dass man erneuert werden muss. Bibellese, Lukas Kapitel 18, Verse 9 bis 14. Er sprach aber auch zu einigen, die auf sich selbst vertrauten, dass sie gerecht seien, und die übrigen verachteten dieses Gleichnis. Zwei Menschen gingen hin.

auf in den Tempel, um zu beten, der eine ein Pharisäer und der andere ein Zöllner. Der Pharisäer stand und betete bei sich selbst so: Gott, ich danke dir, dass ich nicht bin wie die übrigen der Menschen, Räuber, Ungerechte, Ehebrecher oder auch wie dieser Zöllner. Ich faste zweimal in der Woche, ich verzehnte alles, was ich erwerbe. Der Zöllner aber stand weit ab und wollte sogar die Augen nicht aufheben zum Himmel, sondern schlug an seine Brust und sprach: Gott, sei mir dem Sünder gnädig. Ich sage euch, dieser ging gerechtfertigt hinab in sein Haus im Gegensatz zu jenem. Denn jeder, der sich selbst erhöht, wird erniedrigt werden. Wer aber sich selbst erniedrigt, wird erhöht werden.

0: Es ist 8 Uhr.
1: 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Das dauert nicht lang, was sein wird, das macht. Er hat noch niemals euer Sohn Schklov gehabt. Alles, was Josef versagt, bracht auch vor dich. Weil er verleiht sich ab Gott seine Kraft. Dort wie antworten, dort taugt mit Josef wie auch ein Sehen, ob Potiphar sein Haus gekommen. Gott sagt Josef sein Dienst und belohnt Potiphar für Josef in sein Haus nehmen. Dort ist allmählich, dass Sohne, der in Wahrhaft geht, ein intimes Verhältnis mit Gott hat, nicht auch für andere rundum sehen ist. Er selbst macht das gar nicht mal so recht antworten. Hast du so ein Verhältnis mit Gott, dass sich dort in dein Heim, in deiner Familie und bei deinem Arbeitsplatz auch wiesen wird? Dann wollen Menschen weiten, dass sie sich auf die verloten können. Es uns doch tägliche Leben sind, dass es zu sein ist, dass wir Christen sind. In der Beugfriedig sagt der Herr, dass wir uns Licht sollen schienen lassen. Uns Heim ist der erste Platz, wo uns Licht klar schienen soll. Wenn uns Glauben tüs im Heim nicht zu sein ist, dann scheint es sicher selbst wohl auch nicht. Vielmal sind wir tüs in unserer Familie so entdauntig über unsere Wirt und Doten. Dort ist nicht, wo wir in Serien sehen oder anderen Freude merken. Wo wunderschön ist das aber nicht, wenn ein Kind Gottes so ein christlicher Wandel hat, dass er in alles, was er oder sie sagt und tät, zu sein ist, dass sie mit dem Herrn wandeln und eine gute, gewöhnliche Kraft haben. Dann kommt auch die Frau, wo kann eine so eine Kraft haben? Wo kann ich so Frau und auch gute Erfolge in meinem Leben haben? Mein Gebet ist, dass wir alle würden so ein Verhältnis mit dem himmlischen Vater haben, dass unsere Freunde auch würden ein Verlangen haben, mit unseren Herrn zu wandeln und seine Freude und Kraft zu erfahren.

Dies, sagte der vornehm gekleidete Mann, macht eine tiefe Verbeugung und überreicht Baron von Raffigny ein Papier mit dickem rotem Siegel. Dies bestätigt, dass ich ein Abgesandter des Fürsten Rumpel von Rumpelstein bin. Außerdem steht darin, dass, Raffigny unterbricht ihn, was außerdem noch drin steht, kann der Großherzog ja selbst lesen. Verzeihung, stammelt der Fremde. Natürlich, selbstverständlich. Jetzt ist der kleine Großherzog mit Lesen fertig. Sehr schön, freut er sich. Der Fürst Rumpel von Rumpelstein grüßt mich und gratuliert zu meinem 25. Thronjubiläum. So ist es, bestätigt der Bote. Und er wünscht, Hoheit, alles Gute für die nächsten 25 Jahre. Außerdem lässt Fürst Rumpel von Rumpelstein... Was rumpelt denn da so? Unterbricht ihn der Großherzog. Baron von Raffigny sagt, ich höre es auch, Hoheit. Draußen auf der Treppe rumpelt etwas. Der Fürst Rumpel von Rumpelstein lässt Hoheit aus diesem besonderen Anlass ein Geschenk überreichen, sagt der Fremde, öffnet die Tür und ruft hinaus. Bringt das Geschenk! Zwei Diener schleppen eine Kiste herein, die auf drei Beinen steht. Sie stellen sie unter den erstaunten Blicken des Großherzogs, seiner Tochter und des ersten Ministers mitten im Thronsaal ab und ziehen sich zurück. »Dieses Cembalo«, sagt der Abgesandte des Fürsten und deutet auf den Kasten, »ist ein Geschenk meines Herrn, der Hoheit wünscht, dass Hoheit viel Freude damit haben möge.« Der kleine Großherzog erhebt sich, nimmt das dreibeinige Ding in Augenschein und sagt, »Bestellt dem Fürsten meinen herzlichen Dank. Ich freue mich sehr über das Geschenk und werde viel Freude daran haben, vermutlich.« »Nun, dann hoffe ich, dass das Cembalo die Seereise gut überstanden hat und darf mich verabschieden.« In diesem Moment kommt Professor Pfiffikus herein, der zweite Minister. »Ah, ihr kommt gerade recht, Professor«, sagt der Großherzog. »Da ihr ja für die Außenpolitik zuständig seid, werdet ihr euch sicher gerne um unseren Gast kümmern, dass er etwas Gutes zu essen bekommt, ehe er wieder in See sticht. Er ist ein Abgesandter des Fürsten Rumpel von Rumpelstein.« »Gern, Hoheit«, nickt der Professor und geleitet den Fremden hinaus. »Schöne Grüße an die Fürstin«, ruft die Prinzessin noch hinterher, aber das hören sie schon nicht mehr. Der kleine Großherzog tritt neugierig, aber doch vorsichtig an den dreibeinigen Kasten heran. Raffigny mahnt, »Vorsicht, Hoheit, vielleicht ist Schießpulver drin und es fliegt gleich in die Luft.« »Aber Raffigny, dass ihr immer gleich das Schlechteste denken müsst. Wofür soll es sonst gut sein, dieses, wie hat der Mann es genannt?« Die Prinzessin kann sich noch schwach erinnern. Zentralo oder so ähnlich. »Was ist ein Zentralo?«, fragt Raffigny. »Solange wir nicht wissen, was es ist, müssen wir vorsichtig sein.« Der Großherzog geht in die Hocke und besieht es von unten. »Naja, Vorsicht ist immer gut. Aber gleich eine Ladung Schießpulver zu vermuten, scheint mir doch etwas übertrieben.« Raffigny lässt sich aber nicht überzeugen. »Es kann doch sein, dass Fürst Rumpel von Rumpelstein euch umbringen will, damit er anschließend unsere Insel umso leichter erobern kann.« »Meint ihr? Unheimlich ist der Kasten schon.« Die Prinzessin meint, »es sieht aber sehr schön aus, finde ich.« Raffigny tippt vorsichtig mit dem Knöchel dran. Es klingt hohl. »Vielleicht ist kein Schießpulver drin, aber Giftschlangen oder sowas.« »Jedenfalls«, meint entschlossen der Großherzog, »können wir nicht tagelang drumherum stehen und raten.« »Soll ich es öffnen lassen, Hoheit?« »Nein, am Ende macht ihr noch etwas kaputt.« »Dann lasse ich es am besten auf den Schlossspeicher bringen.« »Untersteht euch, Baron, so ein schöner Kasten, der soll hier stehen bleiben.« »Aber wenn wir doch nicht wissen, welchem Zweck er dient.« »Ist doch gleich, ich kann zum Beispiel beim Regieren meine Akten drauflegen.« »Hier liegt übrigens auch schon was. Seht nur, Papiere.« Mit lauter langen Strichen und kleinen Punkten und Kringeln drauf. Die Prinzessin rätselt, meinst du nicht, Herr Vater, dass es ein Tier sein könnte? Vielleicht ist es schon tot, weil es sich ja nicht rührt. Unsinn, mein Kind, hast du schon mal von einem eckigen Tier auf drei Beinen gehört? Wie kommst du denn darauf? Die weißen Dinger hier vorne sehen wie Zähne aus. Die schwarzen sind vielleicht die verfaulten. Kann doch sein, dass es sich nicht richtig die Zähne geputzt hat. Nein, das muss etwas anderes. Ich hab's, ein Kalender. Die schwarzen Hölzer stellen die Nächte dar und die weißen die Tage. Raffigny meint, möglich. Heute werden ja die seltsamsten Dinge erfunden. Aber hier sind zwei weiße Hölzer nebeneinander und hier auch und hier...
Es kann doch nicht gut sein, dass es zum Beispiel zwischen Sonntag und Montag keine Nacht gibt. Ja, vielleicht ein handwerkliches Missgeschick. Da kommt der Professor zur Tür herein. Er erblickt den Kasten, klatscht erfreut in die Hände und ruft: Oh, ein Cembalo, wie schön. Ich habe mir schon so lange gewünscht, dass wir hier im Schloss mal ein Cembalo hätten. Ihr kommt wieder mal im rechten Augenblick, Professor. Ihr habt schon gerätselt, was das denn sei. Ich entnehme euren Worten, dass ihr es wisst. Natürlich, das ist ein Cembalo. Die Prinzessin bestätigt, genauso hat es der Bote des Fürsten genannt. Wisst ihr auch, wozu das Ding taugt? Fragt der kleine Großherzog und seine Tochter fügt noch hinzu. Mein Herr Vater wollte es schon als Aktenschrank benutzen oder als Kalender. Aber nein, dachte der Professor, das ist ein Musikinstrument. Diese weißen und schwarzen Hölzer sind die Tasten. Ja, da muss man draufdrücken und da gibt es einen Ton. So. Er schlägt einige Tasten an und tatsächlich erklingen Töne. Oh, wie schön, sagen alle Umstehenden und wollen es auch mal probieren. Das klingt nicht besonders sauber. Das ist noch gar nichts, Hoheit, erklärt der Professor. Das Instrument muss erst noch gestimmt werden. Und dann muss einer darauf spielen, der es kann. Ich habe es leider nicht gelernt, als ich in fremden Ländern auf Reisen war. Aber ich kenne jemanden, der kann wunderschöne Musik damit machen. Er muss nur gute Noten haben. Gute Noten? Fragt die Prinzessin. Geht er denn noch in die Schule? Der Professor schmunzelt. Nein, Hoheit, nicht solche Noten, mit denen die Leistungen in der Schule bewertet werden. Noten nennt man auch die Schrift, mit der man Musik aufschreibt. Ah, wohl sowas hier, fragt der Großherzog und zeigt seinem Minister die Papiere, die mitgeliefert wurden. Ja, das sind Noten. Darf ich einen Vorschlag machen, Hoheit? Hoheit, erlauben mir, mit meinen Bekannten die Vorbereitungen zu treffen und in einer Woche laden Hoheit das ganze Schlosspersonal zu einem festlichen Abendkonzert ein. Ein ausgezeichneter Einfall, Professor. Ja, das machen wir. Ja, so machen Sie es. Das Cembalo wird zunächst noch in einen anderen Raum gebracht, damit der Spieler darauf üben kann, ohne die Regierungsgeschäfte im Thronsaal zu stören. An dem festgesetzten Tag aber wird das Instrument wieder in den Saal gebracht. Dafür wird daraus alles entfernt, was an Arbeit erinnert. Stühle werden aufgestellt und Kerzen angezündet. Als es Abend wird, sammeln sich die Gäste. Da sitzen Offiziere und Dienstmädchen. Schreiber und Handwerker, Kaufleute und Kapitäne, Bauern und Werftarbeiter, alle in ihren besten Gewändern. Nun erhebt sich der kleine Großherzog, reckt sich gerade empor, soweit er kann, räuspert sich und spricht: Liebe Gäste, ich habe euch alle eingeladen, damit ihr mit mir der Musik lauscht, die dieser Künstler, der lange Zeit in fernen Ländern war und dort das Spiel auf den Tasten erlernt hat, eine wunderbare Musik und zwar richtig nach Noten, womit aber nicht Schulnoten gemeint sind, sondern so kleine Pünktchen auf dünnen Strichen, die wie Fliegendreck aussehen, er beugt sich zum Professor hinunter und flüstert: Jetzt weiß ich nicht mehr, wie ich meinen Satz angefangen hatte. Wie soll ich ihn zu Ende bringen? Macht, sagt der Professor. Wie denn Macht? Ach so, so. Und laut sagt der Großherzog: Ihr sollt mit mir der Musik lauschen, die er macht. Er benutzt dazu dieses neuartige Instrument, das uns der verehrte Fürst Rumpel von Rumpelstein als Geschenk übersandt hat. Es ist ein Zentralzoo und Cembalo, verbessert Pfiffikus. Ah ja, diesen Cembalo, den ihr hier seht, das Cembalo, verbessert Pfiffikus. Natürlich das, Professor, welches denn sonst? Wir haben doch nur eins. Es heißt nicht der Cembalo, sondern das Cembalo. Ach so, ja, also dieses Cembalo ist nicht ein Aktenschrank, wie ungebildete Leute vielleicht meinen könnten, oder ganz Dumme könnten denken, es wäre eine Art Kalender oder so, sondern es ist ein Instrument zum Musizieren und davon wollen wir uns nun heute Abend überzeugen lassen. Bitte. Der kleine Großherzog lässt sich auf seinem Ehrenplatz in der Mitte der ersten Reihe nieder. Die Leute klatschen, der Spieler verbeugt sich, setzt sich auf den Stuhl vor dem Cembalo, legt die Hände auf den Tasten, wartet einige Augenblicke und beginnt dann zu spielen. Zarte, silberhelle Klänge erfüllen den Raum. Lustige Melodien flattern aus dem dreibeinigen Kasten, begleitet von fröhlichem Bassstampfen, bis sich die Zuhörer ganz leicht im Takt wiegen. Dann geht die Musik zu langsameren, fließenderen Bewegungen über. Der kleine Großherzog beugt sich zu seiner Tochter hinüber und flüstert: Ist das nicht herrlich? Und dieses schöne Instrument wollte Raffini auseinandernehmen oder auf den Speicher stellen?
Die Prinzessin flüstert zurück. Und du, lieber Herr Vater, wolltest es... Psst, du störst die Musik. Der Professor hat das Gespräch zum Teil mitbekommen und flüstert der Prinzessin lächelnd zu. Es ist immer gut, wenn etwas auch zu dem Zweck eingesetzt wird, für den es gemacht wurde. Dann aber flüstert niemand mehr und alle lauschen nur noch der schönen Musik.

Der kleine Großherzog und sein zweiter Minister, Professor Pfiffikus, gehen im Schlosspark auf und ab. Denkt aber nicht, sie gingen spazieren oder plauderten nur über das Wetter. Oh nein, sie erledigen wichtige Regierungsgeschäfte. Zurzeit beraten sie gerade darüber, ob aus Anlass des großherzoglichen Thronjubiläums eine Militärparade abgehalten werden soll, ob die Straße zwischen Schloss und Stadt gepflastert oder nur mit Kies bestreut werden soll und ob es wohl sinnvoll wäre, einen Lehrer anzustellen, der der Prinzessin Französisch beibringt. Hinter dem großen Schlossteich mit der Springfontäne machen die beiden kehrt. »Achtung, Hoheit«, ruft plötzlich der Professor. »Ah, schon passiert.« »Was ist passiert?«, fragte Großherzog. »Hoheit, haben aus Versehen eine kleine Eidechse totgetreten. Ich wollte Hoheit noch warnen, aber es war zu spät.« »Oh, das tut mir aber leid. Ich hab's gar nicht gemerkt.« »Nun ja«, meint der Professor, »es gibt so viele hier. Da kann das schon mal passieren, wenn sie über den Weg huschen. Aber gerade weil es so viele sind, ist es ja auch nicht so schlimm.« »Also, wo waren wir, Professor? Ach ja, die Militärparade. Wie halten wir es mit der Musik? Mir gefällt dieses Ching-Darasa-Bum nicht. Und wenn die Soldaten auf einem Kamm blasen würden? Ich fürchte, heute diese Art Musik wäre in ihrer Bescheidenheit der Würde des Anlasses nicht angemessen.« Ja, so beraten sie die beiden, bis es Abend wird. Der Minister geht noch an seinen Schreibtisch, um alles zu notieren, was sie besprochen haben, und der kleine Großherzog trifft sich mit seiner Tochter zum Abendessen. »Nun, mein liebes Kind, was hast du denn heute alles erlebt?« »Nichts Schönes, Herr Vater. Erst musste ich mit meinem Lehrer rechnen, dann musste ich bei einem Kaffeekränzchen von reichen Damen eine kleine Rede halten und dann musste ich all unsere Vorfahren auswendig lernen.« »Aber das ist wichtig, mein Kind, aber mühsam. Und denk dir, Herr Vater, je weiter man in die Vergangenheit zurückkommt, desto mehr werden es. Jeder hat zwei Eltern, vier Großeltern, acht Urgroßeltern und so weiter. Da kommen eine Menge Namen zusammen, die man leicht durcheinander schmeißen kann.« »Ja, ja, ich weiß noch, Kind, dass mir das auch immer lästig war. Und war mal eine interessante Person dabei, wie zum Beispiel Adalbert, der Seeräuber, dann wurde er schnell übergangen.« Die Prinzessin nickt. »Und was hast du heute erlebt?« »Och, nichts Besonderes. Immer nur die langweiligen Staatsgeschäfte.« »Erzähle mir alles, auch Kleinigkeiten. Irgendetwas wirst du doch erlebt haben.« »Nein, wirklich nicht, Töchterchen. Das Einzige, was nicht Politik war, das war ein kleines Missgeschick. Ich habe aus Versehen eine kleine Eidechse totgetreten.« »Ih, Eidechsen, die erschrecken mich immer so. Und du hast sie getötet?« »Ja, mit dem Schuh.« »Das finde ich aber mutig. Ich hätte mich nicht getraut. Aber Kind, das war doch nur... Ach, lass uns beim Essen lieber von was anderem reden.« Und sie lassen es sich gut schmecken. Als die Prinzessin später im Treppenhaus Emil trifft, den Wachsoldaten, plaudert sie ein wenig mit ihm. »Stell dir vor, Emil, der Großherzog hat heute eine Eidechse bekämpft. Eine Ei... Was ist denn das?« Weil Emil so lang ist, hat er sich nie besonders interessiert für alles, was weit da unten auf dem Boden kriecht und krabbelt. So muss es ihm die Prinzessin erklären. Das und so ein grünes Tier mit vier Beinen und langem Schwanz sieht aus wie ein kleiner Drache. So, und das hat der Großherzog bekämpft? Das muss ich heute Abend beim Bier meinem Freund erzählen. Als der Wachsoldat Emil keinen Dienst mehr hat, geht er zum Hafen in eine Kneipe, um ein Bier zu trinken, und da wartet schon sein Freund auf ihn. Weil der Dachdecker ist, ist er meistens noch weiter vom Boden weg und versteht noch weniger von Kriechtieren. »Weißt du, was der Großherzog heute für eine Tat getan hat?«, fragt Emil und freut sich, dass der Freund richtig neugierig geworden ist. »Nee, sag schon. Er hat gegen einen kleinen Drachen gekämpft, was du nicht sagst. Weißt du, so ein grün, und womit?« »Weiß ich nicht. Ich war doch nicht dabei, aber sicher mit einem Stock.« Emil nimmt seinen Spieß, der neben seiner Bank an der Wand lehnt, tut so, als würde er auf ein Tier am Boden zielen und sticht zu. Der Spieß steckt zitternd in den Bodenbrettern der Kneipe. Am Abend erzählt der Dachdecker im Bett seiner Frau, »Wusstest du schon, Mathilde, dass unser Großherzog ein Held ist? Er hat heute einen Drachen besiegt.« »Einen Drachen?« schreit Mathilde entsetzt auf und guckt schnell nach, ob keiner unterm Bett liegt. »Entsetzlich! Mit dem Spieß, so, wumm und zack!« »Toll! Aber gibt es denn überhaupt noch Drachen?« »Ja, muss es wohl, sonst hätte er ja keinen besiegen können.« »Da hast du recht«, nickt Mathilde ängstlich. In Gedanken an diese Gefahr schläft sie lange nicht ein. So ist sie am anderen Morgen noch ziemlich unausgeschlafen.
Aber als sie draußen ihre Nachbarin sieht, die den Nachttopf ausschüttet, ist sie hellwach. Die reißt das Fenster auf und ruft: »Etwas Schreckliches ist passiert, meine Liebe. Das muss ich dir unbedingt erzählen.« »Du machst mich neugierig«, sagt die Nachbarin und kommt näher mit dem Nachttopf in der Hand. »Ein Drache ist aufgetaucht, ein ganz gefährlicher.« »Ein Drache? Hilfe!« Die Nachbarin lässt den Nachttopf fallen, der aber glücklicherweise nicht zerbricht, weil er auf dem Radieschenbeet landet, und will wegrennen. Aber Mathilde ruft ihr zu: »Beruhige dich doch, meine Liebe, er ist ja schon besiegt. Und rate mal, von wem?« »Keine Ahnung. Der Großherzog persönlich hat ihn getötet, mit einem Spieß.« »Tatsächlich? Das muss ich gleich meinem Mann erzählen.« Schnell rennt sie in die Stube, um ihren Ehegatten noch zu erwischen, ehe der an die Arbeit geht. »Ein Drache«, ruft sie ihm schon von Weitem zu. »Hör doch mal, ein Drache! Der Großherzog hat einen getötet, erledigt, umgebracht, aufgespießt!« »Aber Frau, es gibt doch gar keine Drachen!« Aber auf diesen Einwand ihres Mannes wird die Frau noch aufgeregter, als sie sowieso schon war. »Willst du etwa sagen, ich lüge?« »Nein, nein, ich werde mich hüten, aber könnte es sich nicht um einen Irrtum handeln?« »Ausgeschlossen«, behauptet die Frau, »unsere Nachbarin hat gute Beziehungen zum Hof.« »Ja, aber der Großherzog selbst soll mit dem Spieß, jawohl, einen richtigen großen feuerspeienden Drachen. Du würdest so eine Heldentat niemals fertig bringen.« Der Mann murmelt leise: »Dabei kämpfe ich täglich mit meinem Hausdrachen«, womit er seine Frau meint, aber die hört das nicht, weil er es in seine Teetasse murmelt und sie sieht auch nicht sein Grinsen. Als der Mann, der von Beruf Maler ist, wenig später im Haus eines reichen Handelsherrn das Treppengeländer streicht, kommt die Dame des Hauses die Treppe herunter. »Guten Morgen, gnädige Frau«, grüßt er. »Guten Morgen, Meister des Pinsels«, grüßt sie zurück. »Was ist das für eine Farbe?« »Drachengrün, Verehrteste. Ihr Herr Gatte hat es so gewünscht.« »Drachengrün? Jawohl, Gnädigste. Das kommt jetzt in Mode. Außerdem ist es aktuell, seit der Großherzog den Drachen besiegt hat.« »Was sagt ihr da? Einen Drachen? Mir wird vor Schreck ganz komisch. Ich muss mich festhalten.« Und sie greift nach dem Geländer. »Vorsicht! Frisch gestrichen!« warnt er sie. »Entsetzlich! So ein Untier hier auf unserer friedlichen Insel. Gibt's denn solche Ungeheuer überhaupt heute noch?« »Heute nicht, das ist ja jetzt tot, aber gestern gab's das noch. Und der Großherzog hat, wie spannend, wie aufregend, erzähl's doch, Meister.« »Gern. Also, es war ein gewaltiges Ungeheuer mit dickem Schuppenpanzer, dem rote Feuerflammen aus dem Rachen schlugen und Giftwolken aus den Nüstern quollen. Die Beine waren mindestens doppelt so dick wie die Säulen im großherzoglichen Palast und mit einem einzigen

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0: Es ist 10:30 Uhr.
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2: Es gibt Dinge, die hören wir nicht zum ersten Mal. Und doch brauchen wir sie immer wieder. Vergiss deinen Schlüssel nicht, obwohl wir ihn jeden Tag mitnehmen. Fahr vorsichtig, obwohl wir längst wissen, wie es geht. Oder ich hab dich lieb, obwohl wir das schon unzählige Male gehört haben. Solche Sätze verlieren nicht an Wert, nur weil sie bekannt sind. Im Gegenteil, sie erinnern und bewahren. Und manchmal treffen sie gerade beim 10. Mal tiefer als beim 1. Auch das Wort Gottes

ist so ein Wiederhörwort. Man kennt viele Stellen, hat sie schon oft gelesen oder gehört. Aber dann gibt es Momente, da brauchen wir genau diesen einen Vers, wieder und wieder, damit er nicht nur im Kopf bleibt, sondern das Herz erreicht. Philipp Paul Bliss wusste das. Bliss wurde 1838 in den Vereinigten Staaten geboren. Schon als Kind fiel sein musikalisches Talent auf. Er sang im Kirchenchor, erlernte Instrumente und entdeckte früh seine Liebe zur Musik. 1874 leitete Bliss eine große Sonntagsschule. Bei der Gelegenheit schrieb er für seine Klasse ein Lied. Als biblisches Motto wählte er Johannes Kapitel 6. Dort fragt Jesus seine Jünger, ob auch sie ihn verlassen wollen. Doch Petrus antwortet: Herr, zu wem sollten wir gehen? Du hast Worte des ewigen Lebens. Diese Worte des Petrus griff Bliss auf und verpackte sie in ein Lied und schrieb: Sing mir es noch einmal vor. Erinnere mich, sag mir noch einmal, lass mich nicht vergessen, was Leben ist. Vielleicht hast du es längst gehört, aber du brauchst es heute noch einmal. Gottes Wort ist Leben. Es nährt dich, wenn deine Kräfte schwinden. Es stärkt dich, wenn Zweifel kommen. Es hält dich, wenn alles andere ins Wanken gerät. Darum, lass es dir heute neu vorsingen. Denn manchmal brauchen wir genau das. Eine Stimme, die erinnert. Und eine Wahrheit, die bleibt. Es ist ein großer Unterschied, ob man die Bibel nur einmal gelesen hat oder ob sie uns täglich prägt. Das erste gibt Wissen, das zweite schenkt Kraft. Wenn wir Gottes Wahrheit immer wieder neu hören, wird sie zu einem festen Fundament werden.

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0: Es ist 11 Uhr und 45 Minuten.
1: Herzlich willkommen zu den Mittagsnachrichten heute am Freitag, dem 8. Mai 2026. Am Mikrofon begrüßt Sie Maria Siemens. Der Tagesvers: Der Herr unser Gott verlasse uns nicht und ziehe die Hand nicht ab von uns. 1. Könige 8, 57.
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1: Regendaten: Zentral 35 mm, Korniersheim 44 mm, Hohenau 40 und Tirol 39 mm, Volascoa 25 mm, Mboikwa 28 mm, Jurohei 35 und Viljacharlin ebenfalls 35 mm. Während das Wetter sich heute und morgen noch teils bewölkt zeigt, wird es am Sonntag sonniger, dazu bleibt es tagsüber trocken. Die Höchstwerte sinken von 19 Grad heute auf 15 Grad morgen. Auch die Mindesttemperatur sinkt stark und beträgt am Sonntagmorgen nur 7 Grad.
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1: Information zur Erneuerung paraguayischer Dokumente. Das Standesamt informiert darüber, dass am 12. Mai ab 13 Uhr im ersten Stock des Einkaufszentrums in Friesland ein Tag zur Erneuerung paraguayischer Personalausweise und Reisepässe stattfindet. Verfügbare Verfahren sind Erneuerung des Personalausweises, Ausstellung oder Erneuerung eines Reisepasses, erster Personalausweis und paraguayischer Personalausweis für Ausländer. Bitte bringen Sie Ihre aktuellen Dokumente mit und erfüllen Sie die festgelegten Anforderungen. Für Terminvereinbarungen oder Fragen wenden Sie sich bitte an das Sekretariat unter 0986 304 600. Gezeichnet Melanie Mecklenburger. Freiplatztennis. 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Wir laden herzlich zum gemeinsamen Tennisspielen ein. Egal ob jung oder alt, Anfänger oder Fortgeschrittene, jeder ist willkommen. Wenn du Interesse hast, melde dich bei Frank Warkentin unter 0981 488 525. Wir freuen uns auf dich. Gezeichnet Frank Warkentin, Deportivo Estrella.
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1: Heute feiert Kilometer 81 sein 75-jähriges Bestehen. Die Jubiläumsfeier findet auf dem Gelände des Hospitals Kilometer 81 an der Fernstraße 2 statt. Das Motto dabei lautet: Im Dienste der Liebe. Ein Auftrag Gottes. Die offizielle Feier begann heute Morgen um 9 Uhr. Dazu wurden Vertreter der Regierung und Mitglieder der 32 Trägergemeinden eingeladen, erklärte Monika Vogt im Gespräch mit ZB30. Am Nachmittag ist außerdem ein Gottesdienst in deutscher Sprache geplant. Darüber hinaus werden Rundgänge über das Gelände angeboten und Besucher können das neue Museum besichtigen. Das Hospital Kilometer 81 entstand aus einem Projekt des Mennonitischen Zentralkomitees Nordamerikas, MSSA, berichtete Verwalter Juri Hiebert. Die Mennoniten wollten damit Paraguay für die Aufnahme der mennonitischen Siedler danken. In den 1940er Jahren erkannten sie besonders die große Not der Leprakranken im Land. Viele Betroffene wurden damals von ihren Familien getrennt und lebten unter schwierigen Bedingungen in Isolation. 1951 begann schließlich die Arbeit des Hospitals auf einem 1200 Hektar großen Gelände, 81 Kilometer von der Hauptstadt Asunción entfernt. Das Ziel war, Menschen mit Lepra medizinisch und geistlich zu helfen. In den vergangenen 75 Jahren wurden laut Angaben des Hospitals mehr als 10.000 Lepra-Patienten und über 247.000 weitere Patienten behandelt. Im Departement Central ist ein Mann bei illegalen Arbeiten an einem Strommast ums Leben gekommen. Wie ABC Cologne schreibt, hat sich an der Stadt Ipanay ein tragischer, tödlicher Unfall ereignet. Der Mann erlitt einen heftigen Stromschlag, als er Arbeiten an einem Strommast im Stadtteil Mariscal durchführte. Die alarmierten Rettungskräfte und die Polizei konnten vor Ort nur noch den Tod des Mannes feststellen, der offenbar sofort eingetreten war. Die staatliche Stromverwaltung Ahnde stellte in einer offiziellen Mitteilung klar, dass das Opfer kein Mitarbeiter des Unternehmens war und keinerlei Genehmigung für Arbeiten am Stromnetz vorlag. Die betroffene Leitung ist mit einem Transformator ausgestattet, der die umliegenden Haushalte versorgt. Die Ahnde warnte in diesem Zusammenhang erneut eindringlich davor, elektrische Anlagen ohne fachliche Begleitung zu manipulieren. Die Staatsanwaltschaft hat die Ermittlungen aufgenommen, um die genauen Hintergründe des Vorfalls zu klären. Paraguay hat erste Gespräche über eine strategische Flugverbindung mit führenden taiwanesischen Fluggesellschaften geführt. Die paraguayische Regierung hat Verhandlungen mit den Fluglinien China Airlines EVA Airways aufgenommen, um die Erneuerung einer neuen Flugroute zwischen Taipei und Asunción zu prüfen. Laut IP Paraguay präsentierte eine Delegation unter der Leitung von Industrieminister Marco Riquelme und Vizeminister Eduardo Gustel in der Republik China auf Taiwan das Potenzial Paraguays als zentralen Logistikknotenpunkt für Südamerika. Konkret wurde die Mitteilung einer Verbindung über die USA analysiert, um sowohl den Passagiertransport als auch den Ausbau von Luftfrachtrouten zwischen Asien und Südamerika zu fördern. Die Gespräche dienten dazu, einen direkten Dialog mit den Fluggesellschaften zu etablieren und die wirtschaftliche Zusammenarbeit der letzten 10 Jahre weiter zu festigen. Die Vertreter von China Airlines und EVA Airways zeigten Interesse und werden nun die technischen und kommerziellen Daten prüfen, die von der paraguayischen Seite übermittelt werden. Ziel des Projekts ist, die internationale Anbindung Paraguays zu stärken und neue Impulse für den bilateralen Handel zu setzen. Paraguays Fleischindustrie weist NGO-Kritik entschieden zurück. Die paraguayische Fleischkammer CPC hat die Kritik der NGOs Survival International, Global Witness und Earthsides in der Nachhaltigkeit und Rückverfolgbarkeit der nationalen Lederindustrie zurückgewiesen. Wie das Wirtschaftsportal Economia Virtual berichtet, fordert die CPC gleichzeitig das Außenministerium sowie das Ministerium für Industrie und Handel auf, diplomatische und kommunikative Maßnahmen zum Schutz der Interessen der paraguayischen Industrie einzuleiten. Die CPC betonte, Paraguay verfüge bereits über solide und überprüfbare Systeme zur Rückverfolgbarkeit in der Viehwirtschaft, darunter das Tieridentifikationssystem CIAP sowie das nationale Rückverfolgbarkeitssystem. Ergänzt werde dies durch die REZA PI, ein mit Unterstützung der Europäischen Union entwickeltes sozioökologisches Kontrollsystem. Nach Angaben der Kammer gebe es bislang keine überprüfbaren Beweise für die in den Berichten erhobenen Vorwürfe. Zudem äußerte die CPC den Verdacht, dass die zeitgleichen Kampagnen der in London ansässigen Organisationen mit wirtschaftlichen Interessen im Zusammenhang mit der EU-Mercosur-Abkommen verknüpft seien. Gleichzeitig bekannte sich die Kammer zum Schutz der Rechte indigener Gemeinschaften und zur nachhaltigen Entwicklung der Lederindustrie. Ein brasilianisches Unternehmen plant Millioneninvestitionen in Paraguays Geflügelsektor. Nach Angaben der Tageszeitung Oi plant das brasilianische Unternehmen Pluma Agroavícola eine Investition von rund 50 Millionen US-Dollar in Paraguay. Ziel des Projekts ist der Ausbau der Geflügelproduktion sowie die Stärkung der Exportkapazitäten des Landes. Das teilte der Vizeminister von MIG, Javier Viveros, nach einem Treffen mit Unternehmensvertretern und Fachleuten des Verbandes für Investitionen und Exporte REDEX mit. Nach offiziellen Angaben sollen durch das Vorhaben etwa 200 direkte Arbeitsplätze entstehen. Geplant ist die Produktion von Bruteiern und Küken für Geflügelfarmen, die Hühner später für den Exportmarkt aufziehen. Die Regierung sieht in dem Projekt einen wichtigen Schritt zur besseren Vernetzung und Modernisierung der paraguayischen Geflügelindustrie. Pluma Agroavícola ist ein brasilianisches Unternehmen, das auf die Produktion von Bruteiern und Eintagsküken spezialisiert ist. Es ist in mehreren brasilianischen Bundesstaaten aktiv und exportiert nach Lateinamerika.
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1: Argentinien hat Experten nach Ushuaia geschickt, um den Ursprung des Hantavirus zu untersuchen. Laut The Guardian sollen Experten nach dem Hantavirus-Todesfällen auf dem Kreuzfahrtschiff Ondios Nagetiere untersuchen. Das Schiff war aus dem Süden Argentiniens aus der Stadt Ushuaia aufgebrochen. Das niederländische Ehepaar, das in der Hantavirus-Infektion starb, hat unter anderem Argentinien besucht. Ob sich die beiden in Argentinien angesteckt haben, ist bislang offen. Das argentinische Ministerium betonte, dies sei nicht bestätigt. Ushuaia habe seit Einführung der Meldepflicht im Jahr 1996 keinen einzigen Hantavirus-Fall gemeldet. Gleichzeitig registriert Argentinien derzeit mehr Hantavirus-Fälle als üblich. Das Gesundheitsministerium zählt seit letzten Juni 101 Infektionen, fast doppelt so viel wie im Vorjahreszeitraum mit 57 Fällen. Laut Weltgesundheitsorganisation befindet sich Argentinien auf der Liste der Länder Südamerikas, in denen Hantavirus am häufigsten ausbricht. Die Ondios selbst lag seit Sonntag mit rund 150 Menschen an Bord vor Kap Verde vor Anker, nachdem das Virus an Bord festgestellt worden war. Dort hatten die kapverdischen Behörden 3 Kranke von Bord geholt, darunter eine 65-jährige Deutsche. Insgesamt 3 Menschen starben bisher an den Folgen. Nach Gefechten in der Straße von Ormus wachsen Zweifel über die Waffenruhe. Laut dem ORF heute früh haben die USA und der Iran Donnerstagabend einander Gefechte in der Straße von Ormus geliefert. Das trotz Berichten über Fortschritte in ihren Verhandlungen und trotz der geltenden Waffenruhe. Die USA griffen auch Ziele auf dem Festland an, wie es heißt. Teheran warf der US-Armee vor, den Waffenstillstand verletzt zu haben. US-Präsident Donald Trump erklärte, dieser sei weiter aufrecht. Er scheint allerdings wieder auf der Kippe zu stehen. Zudem meldeten auch die Vereinigten Arabischen Emirate den Abschuss iranischer Raketen und Drohnen in ihrem Luftraum. Perus Regierung weist Gerüchte über eine mögliche Begnadigung des ehemaligen Präsidenten Pedro Castillo entschieden zurück. Nach Angaben der Deutschen Welle erklärte das peruanische Justizministerium, entsprechende Berichte seien falsch und einseitig. Castillo verbüßt derzeit eine Haftstrafe von 11 Jahren und 5 Monaten wegen Verschwörung im Zusammenhang mit seinem gescheiterten Versuch im Dezember 2022, den Kongress aufzulösen und per Dekret zu regieren. Zwar hatte Übergangspräsident José María Balcázar nach seinem Amtsantritt Offenheit für eine mögliche Begnadigung signalisiert, doch laut Regierung wird ein solcher Antrag derzeit nicht geprüft. Das waren die Mittagsnachrichten für heute am Freitag. Ich wünsche allen Hörern einen angenehmen Tag. Auf Wiederhören.

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Dies, sagte der vornehm gekleidete Mann, macht eine tiefe Verbeugung und überreicht Baron von Raffigny ein Papier mit dickem rotem Siegel. Dies bestätigt, dass ich ein Abgesandter des Fürsten Rumpel von Rumpelstein bin. Außerdem steht darin, dass, Raffigny unterbricht ihn, was außerdem noch drin steht, kann der Großherzog ja selbst lesen. Verzeihung, stammelt der Fremde. Natürlich, selbstverständlich. Jetzt ist der kleine Großherzog mit Lesen fertig. Sehr schön, freut er sich. Der Fürst Rumpel von Rumpelstein grüßt mich und gratuliert zu meinem 25. Thronjubiläum. So ist es, bestätigt der Bote. Und er wünscht, Hoheit, alles Gute für die nächsten 25 Jahre. Außerdem lässt Fürst Rumpel von Rumpelstein... Was rumpelt denn da so? Unterbricht ihn der Großherzog. Baron von Raffigny sagt, ich höre es auch, Hoheit. Draußen auf der Treppe rumpelt etwas. Der Fürst Rumpel von Rumpelstein lässt Hoheit aus diesem besonderen Anlass ein Geschenk überreichen, sagt der Fremde, öffnet die Tür und ruft hinaus. Bringt das Geschenk! Zwei Diener schleppen eine Kiste herein, die auf drei Beinen steht. Sie stellen sie unter den erstaunten Blicken des Großherzogs, seiner Tochter und des ersten Ministers mitten im Thronsaal ab und ziehen sich zurück. »Dieses Cembalo«, sagt der Abgesandte des Fürsten und deutet auf den Kasten, »ist ein Geschenk meines Herrn, der Hoheit wünscht, dass Hoheit viel Freude damit haben möge.« Der kleine Großherzog erhebt sich, nimmt das dreibeinige Ding in Augenschein und sagt, »Bestellt dem Fürsten meinen herzlichen Dank. Ich freue mich sehr über das Geschenk und werde viel Freude daran haben, vermutlich.« »Nun, dann hoffe ich, dass das Cembalo die Seereise gut überstanden hat und darf mich verabschieden.« In diesem Moment kommt Professor Pfiffikus herein, der zweite Minister. »Ah, ihr kommt gerade recht, Professor«, sagt der Großherzog. »Da ihr ja für die Außenpolitik zuständig seid, werdet ihr euch sicher gern um unseren Gast kümmern, dass er etwas Gutes zu essen bekommt, ehe er wieder in See sticht. Er ist ein Abgesandter des Fürsten Rumpel von Rumpelstein.« »Gern, Hoheit«, nickt der Professor und geleitet den Fremden hinaus. »Schöne Grüße an die Fürstin«, ruft die Prinzessin noch hinterher, aber das hören sie schon nicht mehr. Der kleine Großherzog tritt neugierig, aber doch vorsichtig an den dreibeinigen Kasten heran. Raffigny mahnt, »Vorsicht, Hoheit, vielleicht ist Schießpulver drin und es fliegt gleich in die Luft.« »Aber Raffigny, dass ihr immer gleich das Schlechteste denken müsst. Wofür soll es sonst gut sein, dieses, wie hat der Mann es genannt?« Die Prinzessin kann sich noch schwach erinnern. »Zentralo« oder so ähnlich. »Was ist ein Zentralo?«, fragt Raffigny. »Solange wir nicht wissen, was es ist, müssen wir vorsichtig sein.« Der Großherzog geht in die Hocke und besieht es von unten. »Naja, Vorsicht ist immer gut. Aber gleich eine Ladung Schießpulver zu vermuten, scheint mir doch etwas übertrieben.« Raffigny lässt sich aber nicht überzeugen. »Es kann doch sein, dass Fürst Rumpel von Rumpelstein euch umbringen will, damit er anschließend unsere Insel umso leichter erobern kann.« »Meint ihr? Unheimlich ist der Kasten schon.« Die Prinzessin meint, »Es sieht aber sehr schön aus, finde ich.« Raffigny tippt vorsichtig mit dem Knöchel dran. Es klingt hohl. »Vielleicht ist kein Schießpulver drin, aber Giftschlangen oder sowas.« »Jedenfalls«, meint entschlossen der Großherzog, »können wir nicht tagelang drumherum stehen und raten.« »Soll ich es öffnen lassen, Hoheit?« »Nein, nein, am Ende macht ihr noch etwas kaputt.« »Dann lasse ich es am besten auf den Schlossspeicher bringen.« »Untersteht euch, Baron, so ein schöner Kasten, der soll hier stehen bleiben.« »Aber wenn wir doch nicht wissen, welchem Zweck er dient.« »Ist doch gleich, ich kann zum Beispiel beim Regieren meine Akten drauflegen. Hier liegt übrigens auch schon was. Seht nur, Papiere mit lauter langen Strichen und kleinen Punkten und Kringeln drauf.« Die Prinzessin rätselt, »Meinst du nicht, Herr Vater, dass es ein Tier sein könnte? Vielleicht ist es schon tot, weil es sich ja nicht rührt.« »Unsinn, mein Kind, hast du schon mal von einem eckigen Tier auf drei Beinen gehört? Wie kommst du denn darauf?« »Die weißen Dinger hier vorne sehen wie Zähne aus. Die schwarzen sind vielleicht die Verfaulten. Kann doch sein, dass es sich nicht richtig die Zähne geputzt hat.« »Nein, nein, nein, das muss etwas anderes. Ich hab's, ein Kalender. Die schwarzen Hölzer stellen die Nächte dar und die weißen die Tage.« Raffigny meint, möglich. Heute werden ja die seltsamsten Dinge erfunden. Aber hier sind zwei weiße Hölzer nebeneinander und hier auch und hier.
Es kann doch nicht gut sein, dass es zum Beispiel zwischen Sonntag und Montag keine Nacht gibt. Ja, vielleicht ein handwerkliches Missgeschick. Da kommt der Professor zur Tür herein. Er erblickt den Kasten, klatscht erfreut in die Hände und ruft: Oh, ein Cembalo, wie schön. Ich habe mir schon so lange gewünscht, dass wir hier im Schloss mal ein Cembalo hätten. Ihr kommt wieder mal im rechten Augenblick, Professor. Wir haben schon gerätselt, was das denn sei. Ich entnehme euren Worten, dass ihr es wisst. Natürlich, ja, das ist ein Cembalo. Die Prinzessin bestätigt, genauso hat es der Bote des Fürsten genannt. »Wisst ihr auch, wozu das Ding taugt?« fragt der kleine Großherzog, und seine Tochter fügt noch hinzu. »Mein Herr Vater wollte es schon als Aktenschrank benutzen oder als Kalender.« »Aber nein«, lacht der Professor, »das ist ein Musikinstrument. Diese weißen und schwarzen Hölzer sind die Tasten. Ja, da muss man draufdrücken und da gibt es einen Ton. So.« Der schlägt einige Tasten an und tatsächlich erklingen Töne. »Oh, wie schön«, sagen alle Umstehenden und wollen es auch mal probieren. Das klingt nicht besonders sauber. Das ist noch gar nichts, Hoheit, erklärt der Professor. Das Instrument muss erst noch gestimmt werden. Und dann muss einer darauf spielen, der es kann. Ich habe es leider nicht gelernt, als ich in fremden Ländern auf Reisen war. Aber ich kenne jemanden, der kann wunderschöne Musik damit machen. Er muss nur gute Noten haben. Gute Noten? Fragt die Prinzessin. Geht er denn noch in die Schule? Der Professor schmunzelt. Nein, Hoheit, nicht solche Noten, mit denen die Leistungen in der Schule bewertet werden. Noten nennt man auch die Schrift, mit der man Musik aufschreibt. Ah, wohl sowas hier, fragt der Großherzog und zeigt seinem Minister die Papiere, die mitgeliefert wurden. Ja, das sind Noten. Darf ich einen Vorschlag machen, Hoheit? Hoheit, erlauben mir, mit meinen Bekannten die Vorbereitungen zu treffen und in einer Woche laden Hoheit das ganze Schlosspersonal zu einem festlichen Abendkonzert ein. Ein ausgezeichneter Einfall, Professor. Ja, das machen wir. Ja, so machen Sie es. Das Cembalo wird zunächst noch in einen anderen Raum gebracht, damit der Spieler darauf üben kann, ohne die Regierungsgeschäfte im Thronsaal zu stören. An dem festgesetzten Tag aber wird das Instrument wieder in den Saal gebracht. Dafür wird daraus alles entfernt, was an Arbeit erinnert. Stühle werden aufgestellt und Kerzen angezündet. Als es Abend wird, sammeln sich die Gäste. Da sitzen Offiziere und Dienstmädchen. Schreiber und Handwerker, Kaufleute und Kapitäne, Bauern und Werftarbeiter, alle in ihren besten Gewändern. Nun erhebt sich der kleine Großherzog, reckt sich gerade empor, soweit er kann, räuspert sich und spricht: Liebe Gäste, ich habe euch alle eingeladen, damit ihr mit mir der Musik lauscht, die dieser Künstler, der lange Zeit in fernen Ländern war und dort das Spiel auf den Tasten erlernt hat, eine wunderbare Musik, und zwar richtig nach Noten, womit aber nicht Schulnoten gemeint sind, sondern so kleine Pünktchen auf dünnen Strichen, die wie Fliegendreck aussehen. Er beugt sich zum Professor hinunter und flüstert: Jetzt weiß ich nicht mehr, wie ich meinen Satz angefangen hatte. Wie soll ich ihn zu Ende bringen? Macht, sagt der Professor. Wie denn Macht? Ach so, so. Und laut, sagt der Großherzog, ihr sollt mit mir der Musik lauschen, die er macht. Er benutzt dazu dieses neuartige Instrument, das uns der verehrte Fürst Rumpel von Rumpelstein als Geschenk übersandt hat. Es ist ein Zentralzoo und Cembalo, verbessert Pfiffikus. Ah ja, diesen Cembalo, den ihr hier seht, das Cembalo, verbessert Pfiffikus. Natürlich das, Professor, welches denn sonst? Wir haben doch nur eins. Es heißt nicht der Cembalo, sondern das Cembalo. Ach so, ja, also dieses Cembalo ist nicht ein Aktenschrank, wie ungebildete Leute vielleicht meinen könnten, oder ganz dumme könnten denken, es wäre eine Art Kalender oder so, sondern es ist ein Instrument zum Musizieren, und davon wollen wir uns nun heute Abend überzeugen lassen. Bitte. Der kleine Großherzog lässt sich auf seinem Ehrenplatz in der Mitte der ersten Reihe nieder. Die Leute klatschen, der Spieler verbeugt sich, setzt sich auf den Stuhl vor dem Cembalo, legt die Hände auf den Tasten, wartet einige Augenblicke und beginnt dann zu spielen. Zarte, silberhelle Klänge erfüllen den Raum. Lustige Melodien flattern aus dem dreibeinigen Kasten, begleitet von fröhlichem Bassstampfen, bis sich die Zuhörer ganz leicht im Takt wiegen. Dann geht die Musik zu langsameren, fließenderen Bewegungen über. Der kleine Großherzog beugt sich zu seiner Tochter hinüber und flüstert: Ist das nicht herrlich? Und dieses schöne Instrument wollte Raffini auseinandernehmen oder auf den Speicher stellen?
Die Prinzessin flüstert zurück. Und du, lieber Herr Vater, wolltest es... Psst, du störst die Musik. Der Professor hat das Gespräch zum Teil mitbekommen und flüstert der Prinzessin lächelnd zu. Es ist immer gut, wenn etwas auch zu dem Zweck eingesetzt wird, für den es gemacht wurde. Dann aber flüstert niemand mehr und alle lauschen nur noch der schönen Musik.

Der kleine Großherzog und sein zweiter Minister, Professor Pfiffikus, gehen im Schlosspark auf und ab. Denkt aber nicht, sie gingen spazieren oder plauderten nur über das Wetter. Oh nein, sie erledigen wichtige Regierungsgeschäfte. Zurzeit beraten sie gerade darüber, ob aus Anlass des großherzoglichen Thronjubiläums eine Militärparade abgehalten werden soll, ob die Straße zwischen Schloss und Stadt gepflastert oder nur mit Kies bestreut werden soll und ob es wohl sinnvoll wäre, einen Lehrer anzustellen, der der Prinzessin Französisch beibringt. Hinter dem großen Schlossteich mit der Springfontäne machen die beiden kehrt. »Achtung, Hoheit«, ruft plötzlich der Professor. »Ah, schon passiert.« »Was ist passiert?«, fragte Großherzog. »Hoheit, haben aus Versehen eine kleine Eidechse totgetreten. Ich wollte Hoheit noch warnen, aber es war zu spät.« »Oh, das tut mir aber leid. Ich hab's gar nicht gemerkt.« »Nun ja«, meint der Professor, »es gibt so viele hier. Da kann das schon mal passieren, wenn sie über den Weg huschen. Aber gerade weil es so viele sind, ist es ja auch nicht so schlimm.« »Also, wo waren wir, Professor? Ach ja, die Militärparade. Wie halten wir es mit der Musik? Mir gefällt dieses Ching da Rasa Bum nicht. Und wenn die Soldaten auf einem Kamm blasen würden? Ich fürchte, heute diese Art Musik wäre in ihrer Bescheidenheit der Würde des Anlasses nicht angemessen.« Ja, so beraten sie die beiden, bis es Abend wird. Der Minister geht noch an seinen Schreibtisch, um alles zu notieren, was sie besprochen haben, und der kleine Großherzog trifft sich mit seiner Tochter zum Abendessen. »Nun, mein liebes Kind, was hast du denn heute alles erlebt?« »Nichts Schönes, Herr Vater. Erst musste ich mit meinem Lehrer rechnen, dann musste ich bei einem Kaffeekränzchen von reichen Damen eine kleine Rede halten und dann musste ich all unsere Vorfahren auswendig lernen.« »Aber das ist wichtig, mein Kind, aber mühsam. Und denk dir, Herr Vater, je weiter man in die Vergangenheit zurückkommt, desto mehr werden es. Jeder hat zwei Eltern, vier Großeltern, acht Urgroßeltern und so weiter. Da kommen eine Menge Namen zusammen, die man leicht durcheinander schmeißen kann.« »Ja, ja, ich weiß noch, Kind, dass mir das auch immer lästig war. Und war mal eine interessante Person dabei, wie zum Beispiel Adalbert der Seeräuber, dann wurde er schnell übergangen.« Die Prinzessin nickt. »Und was hast du heute erlebt?« »Och, nichts Besonderes. Immer nur die langweiligen Staatsgeschäfte.« »Erzähle mir alles, auch Kleinigkeiten. Irgendetwas wirst du doch erlebt haben.« »Nein, wirklich nicht, Töchterchen. Das Einzige, was nicht Politik war, das war ein kleines Missgeschick. Ich habe aus Versehen eine kleine Eidechse totgetreten.« »Ih, Eidechsen, die erschrecken mich immer so. Und du hast sie getötet?« »Ja, mit dem Schuh.« »Das finde ich aber mutig. Ich hätte mich nicht getraut. Aber Kind, es war doch nur... Ach, lass uns beim Essen lieber von was anderem reden.« Und sie lassen es sich gut schmecken. Als die Prinzessin später im Treppenhaus Emil trifft, den Wachsoldaten, plaudert sie ein wenig mit ihm. »Stell dir vor, Emil, der Großherzog hat heute eine Eidechse bekämpft. Eine Ei... Was ist denn das?« Weil Emil so lang ist, hat er sich nie besonders interessiert für alles, was weit da unten auf dem Boden kriecht und krabbelt. So muss es ihm die Prinzessin erklären. Das ist so ein grünes Tier mit vier Beinen und langem Schwanz. Sieht aus wie ein kleiner Drache. So, und das hat der Großherzog bekämpft? Das muss ich heute Abend beim Bier meinem Freund erzählen. Als der Wachsoldat Emil keinen Dienst mehr hat, geht er zum Hafen in eine Kneipe, um ein Bier zu trinken. Und da wartet schon sein Freund auf ihn. Weil der Dachdecker ist, ist er meistens noch weiter vom Boden weg und versteht noch weniger von Kriechtieren. »Weißt du, was der Großherzog heute für eine Tat getan hat?«, fragt Emil und freut sich, dass der Freund richtig neugierig geworden ist. »Nee, sag schon. Er hat gegen einen kleinen Drachen gekämpft.« »Was du nicht sagst. Weißt du, so ein grün I und womit?« »Weiß ich nicht. Ich war doch nicht dabei, aber sicher mit einem Stock.« Emil nimmt seinen Spieß, der neben seiner Bank an der Wand lehnt, tut so, als würde er auf ein Tier am Boden zielen und sticht zu. Der Spieß steckt zitternd in den Bodenbrettern der Kneipe. Am Abend erzählt der Dachdecker im Bett seiner Frau, »Wusstest du schon, Mathilde, dass unser Großherzog ein Held ist? Er hat heute einen Drachen besiegt.« »Einen Drachen?« schreit Mathilde entsetzt auf und guckt schnell nach, ob keiner unter dem Bett liegt. »Entsetzlich! Mit dem Spieß, so, wumm und zack!« »Toll! Aber gibt es denn überhaupt noch Drachen?« »Ja, muss es wohl, sonst hätte er ja keinen besiegen können.« »Da hast du recht«, nickt Mathilde ängstlich. In Gedanken an diese Gefahr schläft sie lange nicht ein. So ist sie am anderen Morgen noch ziemlich unausgeschlafen.
Aber als sie draußen ihre Nachbarin sieht, die den Nachttopf ausschüttet, ist sie hellwach. Die reißt das Fenster auf und ruft: »Etwas Schreckliches ist passiert, meine Liebe. Das muss ich dir unbedingt erzählen.« »Du machst mich neugierig«, sagt die Nachbarin und kommt näher mit dem Nachttopf in der Hand. »Ein Drache ist aufgetaucht, ein ganz gefährlicher. Ein Drache? Hilfe!« Die Nachbarin lässt den Nachttopf fallen, der aber glücklicherweise nicht zerbricht, weil er auf dem Radieschenbeet landet, und will wegrennen. Aber Mathilde ruft ihr zu: »Beruhige dich doch, meine Liebe, er ist ja schon besiegt. Und rate mal, von wem?« »Keine Ahnung. Der Großherzog persönlich hat ihn getötet, mit einem Spieß.« »Tatsächlich? Das muss ich gleich meinem Mann erzählen.« Schnell rennt sie in die Stube, um ihren Ehegatten noch zu erwischen, ehe der an die Arbeit geht. »Ein Drache«, ruft sie ihm schon von Weitem zu. »Hör doch mal, ein Drache! Der Großherzog hat einen getötet, erledigt, umgebracht, aufgespießt!« »Aber Frau, es gibt doch gar keine Drachen!« Aber auf diesen Einwand ihres Mannes wird die Frau noch aufgeregter, als sie sowieso schon war. »Willst du etwa sagen, ich lüge?« »Nein, nein, ich werde mich hüten, aber könnte es sich nicht um einen Irrtum handeln?« »Ausgeschlossen«, behauptet die Frau, »unsere Nachbarin hat gute Beziehungen zum Hof.« »Aber der Großherzog selbst soll mit dem Spieß, jawohl, einen richtigen großen feuerspeienden Drachen. Du würdest so eine Heldentat niemals fertig bringen.« Der Mann murmelt leise: »Dabei kämpfe ich täglich mit meinem Hausdrachen«, womit er seine Frau meint, aber die hört das nicht, weil er es in seine Teetasse murmelt und sie sieht auch nicht sein Grinsen. Als der Mann, der von Beruf Maler ist, wenig später im Haus eines reichen Handelsherrn das Treppengeländer streicht, kommt die Dame des Hauses die Treppe herunter. »Guten Morgen, gnädige Frau«, grüßt er. »Guten Morgen, Meister des Pinsels«, grüßt sie zurück. »Was ist das für eine Farbe?« »Drachengrün, Verehrteste. Ihr Herr Gatte hat es so gewünscht.« »Drachengrün? Jawohl, Gnädigste. Das kommt jetzt in Mode. Außerdem ist es aktuell, seit der Großherzog den Drachen besiegt hat.« »Was sagt ihr da? Einen Drachen? Mir wird vor Schreck ganz komisch. Ich muss mich festhalten.« Und sie greift nach dem Geländer. »Vorsicht! Frisch gestrichen!« warnt er sie. »Entsetzlich! So ein Untier hier auf unserer friedlichen Insel. Gibt's denn solche Ungeheuer überhaupt heute noch?« »Heute nicht, das ist ja jetzt tot, aber gestern gab's das noch. Und der Großherzog hat, wie spannend, wie aufregend, erzähl's doch, Meister.« »Gern. Also, es war ein gewaltiges Ungeheuer mit dickem Schuppenpanzer, dem rote Feuerflammen aus dem Rachen schlugen und Giftwolken aus den Nüstern quollen. Die Beine waren mindestens doppelt so dick wie die Säulen im großherzoglichen Palast, und mit einem einzigen Schlag seines stachelbewehrten Schwanzes konnte das Biest einen mittelgroßen Eichenwald entwurzeln.« »Mir wird schwindelig«, sagt die Dame, und da sie sich nicht am frisch gestrichenen Geländer festhalten kann, setzt sie sich einfach auf die Stufen. »Kann ich euch helfen, gnädige Frau? Soll ich ein Glas Wasser bringen?« »Nein, nein, nein, danke, es geht ja schon wieder. Sagt, habt ihr das Untier auch gesehen?« »Nein, aber wie sowas aussieht, weiß man doch.« »Und nun stellt euch das Bild vor, Gnädigste. Er, unser Herrscher, klein von Gestalt, zwar aber groß an Mut, dreht's ganz allein, nur mit einem lächerlichen Spieß bewaffnet dieser Bestie entgegen. Er macht ihm mit einem ebenso geschickten wie kraftvollen Stoß mutig den Garaus.« Da hält es die Dame nicht länger. Dies muss sie ihren Freundinnen erzählen. Sie tut es auch ausgiebig. Bis Mittag ist sie damit beschäftigt. Auf dem Heimweg trifft sie zufällig Professor Pfiffikus, den großherzoglichen Geheimrat und Minister. Die Gelegenheit kann sie sich nicht entgehen lassen. »Verzeiht, Herr Professor, dass ich euch anspreche. Was habe ich da eben gehört? Der Großherzog, unser allseits geachteter und geliebter Herrscher...« »Was ist mit ihm?« fragt ahnungslos der Minister. »Ja, wisst ihr es denn noch nicht? Der Kampf mit dem Drachen, wie unser hochverehrter Herrscher in mutigem Kampf auf Leben und Tod sein Land von diesem schrecklichen Ungeheuer befreite und...« »Aber wovon redet ihr, meine Verehrteste? Es gibt doch gar keine Drachen...« Aber mit solchen Worten kommt er bei der Kaufmannsgattin schlecht an. »Oh doch, Herr Professor, ihr müsst nicht denken, nur weil davon nichts in euren Büchern steht, gäbe es das nicht. Der Großherzog selbst hat ja gestern einen Drachen besiegt. Fragt ihn doch, wenn ihr es nicht glauben wollt. Ein riesiges Tier, groß wie ein Berg und feuerspeiend wie ein Vulkan. Ein guter Vorschlag, meine Liebe, den Großherzog selbst zu fragen. Das werde ich sofort tun.« Der Professor freut sich auf diese Weise schnell, die geschwätzige Dame loszuwerden. Als er ins Schloss kommt, findet er den Großherzog im Gespräch mit seiner Tochter und erzählt lachend, was er gehört hat. »Auch der Großherzog muss lachen. Ganz ehrlich, Professor, ich kann mir nicht erklären, wie es zu dieser Geschichte kam, aber es schmeichelt mir immerhin, dass die Leute mir eine solche Heldentat zutrauen. Müssen wir sie eigentlich über die Wahrheit aufklären?«
Aber lieber Herr Vater, mahnte die Prinzessin, schon gut, mein Kind, das war nur mal so ein Gedanke. Wirklich, das einzige Tier, mit dem ich in den letzten Tagen in Berührung kam, war die kleine Eidechse, die ich gestern aus Versehen totgetreten habe. Da lacht der Professor. Na, der süße Tierchen kann ja wohl nicht gemeint sein. Dann hört er aber auf zu lachen und murmelt. Oder vielleicht doch? Sagt mal, Professor, fragt die Prinzessin, gibt es wirklich keine Drachen? Ganz bestimmt nicht. Pfiffikus wiegt den Kopf. Doch, Prinzessin, einen Drachen gibt es. Der wächst sehr schnell zu ungeahnter Größe und ist äußerst gefährlich. Und wenn man ihm einen Kopf abschlägt, wachsen dafür gleich zwei neue. Dieser Drache heißt Gerücht.

0: neue Schiffkleid. Dieser stolze Bug mit der geschnitzten Figur. Diese hohen Aufbauten am Heck mit vielen kleinen Fensterchen und eine Fülle von Verzierungen. Diese fast bis zu den Wolken reichenden Masten und das Gewirr von Tauen und Stangen. Wirklich großartig, Hoheit, bestätigt Professor Pfiffikus, der zweite Minister. Ein Prachtstück. Ich kann mich gar nicht von dem Anblick losreißen. Verständlich, Hoheit, ihr habt ja auch selbst mit Hand angelegt, habt die Innenausstattung entworfen und den Fortgang der Arbeiten kontrolliert und habt einiges sogar selbst gearbeitet. Gearbeitet, unterbricht der Großherzog seinen Geheimrat und Minister. Das war doch kein Arbeiten, das war Vergnügen. Meine liebste Freizeitbeschäftigung. Arbeit ist das, was Mühe macht, wie zum Beispiel das Regieren. Aber dies hier war Liebhaberei. Ich verrate euch, Professor, ich habe an keiner Sache solchen Spaß gehabt, seit ich vor vielen, vielen Jahren kleine Bötchen aus Kiefer und Borke geschnitzte und auf dem Schlossteich schwimmen ließ. Nächste Woche, wenn das Wetter günstig ist, kann die Jungfernfahrt stattfinden. Dann ist alles fertig. Darf ich heute aber nun daran erinnern, dass noch einige Unterschriften zu leisten sind und dass wir noch... Ihr habt recht, Professor, leider. Also steigen wir ein. So ist das eben. Ein Großherzog kann auch nicht immer nur tun, was ihm Spaß macht. Aber warum soll es Großherzögen anders gehen als anderen Menschen? Bis in den späten Abend hinein muss er also mit seinen Ministern über Papieren gebeugt sitzen, bis ihm vom gebeugten Sitzen der Rücken und vom Denken der Kopf wehtut. Aber dann, als die Nacht hereinbricht und er im Bett liegt, wandern seine Gedanken wieder zum Hafen hinunter. Er malt sich aus, wie schön es wird, wenn er zum ersten Mal das schwankende Deck betritt und hinaussegelt auf das offene Meer. Hoffentlich hat sich das Wetter bis dahin beruhigt. Im Moment stürmt es sehr. Vor lauter Vorfreude kann der kleine Großherzog nicht einschlafen. Er steht auf, zieht seinen seidenen Morgenrock über das Nachthemd und geht in den Thronsaal, wo er mehr Platz hat, unruhig auf und ab zu schreiten, ohne in der Dunkelheit überall anzustoßen. Da öffnet sich die Tür und die Prinzessin kommt herein. »Kannst du auch nicht schlafen, lieber Herr Vater?« »Nein, mein Töchterlein, ich bin so aufgeregt, weil ich nächste Woche mit meinem neuen Schiff fahren will. Aber warum schläfst du nicht?« »Weil es so stürmt. Der Wind rüttelt an den Fensterscheiben, pfeift durch alle Ritzen, heult um die Erker und Türme des Schlosses und rauscht durch die Bäume im Park. Es ist richtig unheimlich.« »Muss keine Angst haben, mein Kind, der Sturm tut dir nichts.«
1: »Horch mal!«
0: »Was ist?«
1: »Ich glaube, du wirst gerufen.«
0: Jetzt hört der Großherzog es auch. Jemand ruft ihn. Da kommt auch schon der kleine, dicke Wachsoldat Erich hereingestürmt.
2: »Ah, hier seid ihr. Ich fand euch nicht in eurem Schlafgemach, Hoheit.«
0: »Was platzt du mitten in der Nacht hier herein? Solltest du nicht Wache halten bei meinem neuen Schiff?«
2: »Ja, Verzeihung, Hoheit. Der Sturm. Losgerissen. Fortgetrieben.«
0: »Was ist losgerissen?«
2: »Das Meer. Nein, nein, der Sturm. Nein, also das Schiff hat auf einmal... Ja, es ist schrecklich.«
0: »Nur mal ganz ruhig, mein lieber Wachtmeister, und schön von vorne anfangen. Zu Befehl. Also, ich sollte ja auf der Kaimauer Wache stehen, dass niemand an Bord geht und das goldene Geschirr klaut oder was kaputt macht oder so. Es war auch niemand da und zur Sache, Mann, was ist passiert? Zu Befehl, Hoheit. Das Meer schäumte und schlug mit riesigen Wellen ans Ufer und das Schiff schaukelte furchtbar und da, ratsch, weg war's.«
2: »Was war weggeratscht? Ich meine, was war...«
0: »Das Seil, Hoheit, beziehungsweise das Schiff, also das Seil, oder die Seeleute nennen es wohl Tau, also das war durchgerissen und das Schiff wurde vom Sturm aufs Meer hinausgetrieben.«
2: »Was? Und das sagst du jetzt erst? Das ist ja furchtbar, entsetzlich, mein Schiff, mein schönes neues Schiff. Es muss sofort zurückgeholt werden, ehe es im Sturm untergeht.
0: Mit Verlaub, Hoheit, das Meer ist zu aufgewühlt. Niemand kann jetzt mit einem Boot hinausfahren, außerdem ist es dunkel, man könnte das Schiff gar nicht finden.«
2: »Aber ich kann doch nicht warten bis morgen. Rufe gleich alle meine Minister zu mir. Wir müssen etwas unternehmen. Mein Schiff, oh, wie schrecklich!«
0: Während der dicke Erich hinausrennt, fasst die Prinzessin ihren Vater liebevoll am Arm. »Tröste dich, ich bin ja noch da.« Das beruhigt den kleinen Großherzog zwar ein bisschen, aber wirklich nur ein bisschen. Bald kommen seine beiden Minister, später werden noch einige erfahrene Seeleute aus der Stadt geholt und zu Rate gezogen. Es wird gegrübelt und geredet, beraten und beschworen. Aber alles ändert nichts daran, dass das kostbare Schiff zunächst mal weg ist und man im Moment nichts tun kann, um es wiederzubekommen. Seine Geduld wird auf eine

harte Probe gestellt, die er nur übersteht, weil seine Tochter ihm Gesellschaft leistet. Endlich, der Tag ist schon einige Stunden alt, kommt eine Kutsche vorgefahren. Die beiden Minister des Großherzogs und ein Kapitän steigen aus und kommen die Treppe heraufgestürmt. »Was gibt's Neues?« empfängt sie der kleine Großherzog. »Das ist nett von euch, Kapitän, dass ihr mir mit eurem Rat helfen wollt.« »Hier liegt wohl ein Missverständnis vor, Hoheit.« Professor Pfiffikus erklärt, die Sache ist die, Hoheit. Der Kapitän hat sich in einer Barkasse in den Hafen rudern lassen. Wir haben ihn gefragt, wieso er nicht mit seinem großen Schiff käme, ob es untergegangen sei in dem Sturm, aber er hat nichts gesagt, er wolle nur mit Hoheit sprechen. Mit mir? Sicher, um mir zu helfen, nicht wahr? Ihr habt doch von meinem Unglück gehört, nehme ich an. Der Kapitän grinst so seltsam. »Gehört nicht, aber gesehen«, sagt er. »Also die Sache war so. Ich kam heute Morgen, es war noch fast dunkel, mit einer Ladung Mampfer-Mampfer-Nüsse von den Pyjama-Inseln. Auf einmal sah ich ein Schiff ohne Besatzung und ohne Segel da herumschippern. Nanu, dachte ich, ist das nicht das neue Schiff, das der Großherzog hat bauen lassen?« »Vieles habe ich sogar selbst gebaut«, sagt stolz der Großherzog. »Und tatsächlich, es war's. Ich hab's in Schlepptau genommen und vor den Hafen gebracht.« Der Großherzog sieht dem Kapitän tief in die Augen. »Wie kann ich euch nur danken, Kapitän? Es war sehr freundlich von euch, dass ihr mein Schiff zurückgebracht habt.« Aber der Kapitän grinst frech. »Was heißt hier euer Schiff, Hoheit? Mit Verlaub, jetzt ist es meins.« »Wie?« fragt der Schlossherr. »Was?« fragt Baron von Raffini. »Wessen?« fragt Professor Pfiffikus. Der Kapitän breitet die Arme aus. »Das ist doch klar, meins.« »Warum?« fragt der kleine Großherzog. »Weshalb?« fragt sein erster Minister. »Wieso?« fragt der zweite Minister. »Nun«, antwortet der Kapitän, »wer ein sogenanntes Geisterschiff findet, ein Schiff ohne Besatzung, der darf es behalten. Das steht so in alten Gesetzen.« Eine Weile dauert es, bis die drei Herren begriffen haben, was für eine Unverschämtheit dieser Mann da gerade ausgesprochen hat. Schließlich kann der bleich gewordene Großherzog nur stottern. »Aber das...« Professor Pfiffikus kommt ihm zu Hilfe. »Das gilt fürs offene Meer, aber das Schiff war doch sicher noch dicht vor der Küste.« »Wenn der Professor wünscht, meint der Seemann, können wir es auch als Strandgut ansehen, aber Strandgut gehört auch dem, der es findet. Das ist seit vielen Generationen Gesetz. Schon mein Großvater hat...« Baron von Raffini ereifert sich. »Kapitän, diese Unverschämtheit lassen wir uns nicht gefallen. Wir werden das Schiff wieder in Besitz nehmen.« »So etwas habe ich geahnt, Baron«, lächelt der Kapitän, »und deshalb habe ich mich mit der Barkasse herrudern lassen. Mein Steuermann hat Anweisung, sich schnellstens mit meinen zwei Schiffen zu entfernen, wenn jemand anderes als ich auf ihn zukommt.« »Unverschämtheit«, schimpft Raffini, »das ist ja Piraterie. Oh nein, das ist allgemein anerkanntes Seerecht.« Professor Pfiffikus will es mit vernünftigem Reden versuchen. »Aber, Herr Kapitän, ihr könnt doch nicht dem verehrten Großherzog sein Schiff wegnehmen, wo ihr doch selber zugegeben habt, dass es seins ist.« »Was heißt ihr wegnehmen? Er hat es ja gar nicht mehr.« Die drei vornehmen Herren stöhnen auf, teils aus Wut, teils aus Verzweiflung. Schließlich murmelt der Professor. »Ja, Hoheit, so betrachtet...« »Hat er wahrscheinlich recht«, ergänzt der Baron, »es gehört ihm.« »Mein Schiff, mein schönes Schiff«, jammert der kleine Großherzog. Nun wird das Grinsen des Kapitäns noch breiter. »Tröstet euch, Hoheit, ich will es ja gar nicht behalten, ich biete es euch zum Kauf an.« »Was? Ich soll mein eigenes Schiff kaufen?« »Mein Schiff, mit Verlaub. Ich soll zweimal dafür bezahlen?« »Ihr müsst ja nicht, Hoheit. Ich kann es auch in anderen Ländern anbieten.« »Nein, nein, ich muss mein Schiff wiederhaben.« Der erste Minister wagt zu fragen. »Könnt ihr nicht darauf verzichten, Hoheit? Unsere Staatskasse ist leer.« »Kommt überhaupt nicht in Frage. Mein geliebtes neues Schiff. Ich muss es wiederhaben, auch wenn ich ein zweites Mal dafür bezahlen muss.« »Aber Hoheit«, murmelt der Professor, laut zu sprechen, traut er sich nicht. »Wovon sollen wir es denn bezahlen?« fragt ebenso behutsam der Baron. »Ich bin nicht kleinlich«, grinst der Kapitän, »ich nehme auch Schuldscheine, die könnt ihr dann im nächsten Jahr einlösen.« Da geben die beiden Minister ihren Widerstand auf und Raffini greift zu Papier und Feder. Er guckt dabei ganz verbissen und wütend,
Der Professor verdreht verzweifelt die Augen. Der Kapitän grinst noch mehr und das Gesicht des kleinen Großherzogs beginnt sich langsam aufzuhellen.

0: Vor dem großherzoglichen Schloss entsteht ein ziemliches Getümmel. »Was ist denn das für ein Lärm da draußen?« stöhnt der kleine Großherzog. »Ich kann mich ja gar nicht auf meine Diplomatenpost konzentrieren.« Baron von Raffiny, der erste Minister, öffnet das Fenster und brüllt hinunter. »Ruhe! Was untersteht ihr euch, so einen Krach zu machen? Der Großherzog kann sich ja gar nicht auf seine Diplomatenpost konzentrieren.« Ein lautes Geschrei antwortet ihm. Schließlich tritt der kleine Großherzog selbst ans Fenster. Kaum sehen ihn die Leute, rufen sie auch schon alle durcheinander. »Seid doch mal still«, versucht der Großherzog, sie zur Vernunft zu bringen, aber es dauert noch eine ganze Weile, bis Ruhe eingekehrt ist. Der Großherzog zeigt auf einen Mann in einem langen Umhang, der weiter vorn steht. »Du da, sprich du zuerst!« Der ruft hinauf. »Hoheit, es geht um den Tiger. Er hat wieder eins meiner Schafe gerissen. Ich weiß nicht mehr, was ich machen soll.« »Du musst deine Herde eben gut bewachen.« »Ja, das habe ich doch, aber ich kann doch nicht die ganze Nacht und den ganzen Tag aufbleiben. Außerdem, was mache ich denn, wenn der Tiger mich angreift?« Baron von Raffiny sagt leise zu seinem Herrscher. »Es ist dies schon das 31. Schaf, Hoheit, und 9 Kälber hat die Bestie gefressen. Und das ist ja schrecklich.« »Ja, Hoheit, die Leute werden arm dabei. Und es ist nur eine Frage der Zeit, wann das große Tier den ersten Menschen anfällt. Spätestens dann, wenn die Leute ihre Herden im Stall lassen und die Raubkatze nichts mehr zu fressen findet.« Während dieses Gesprächs zwischen dem kleinen Großherzog und seinem ersten Minister ist es unten auf dem Schlosshof wieder lauter geworden. Sie brüllen alle durcheinander, sodass man nichts verstehen kann. Nur einzelne Wörter und Satzfetzen werden hörbar. »Soldaten schicken, Entschädigungen, Steuernachlass, unsere armen Kinder« und so weiter. Der kleine Großherzog hebt die Hand und nach 2 Minuten kehrt wieder Ruhe ein. »Geht nach Hause«, sagt er. »Ich kenne jetzt das Problem. Ihr braucht also nicht weiter hier herumzustehen. Wir bilden einen Krisenstab.« Er schließt das Fenster und tatsächlich wirkt es langsam ruhiger draußen. Baron von Raffiny sagt, »Ich habe mich mal über die Tigerjagd informiert, Hoheit. Es hat keinen Zweck, viele Soldaten in den Wald zu schicken. Dann versteckt sich das Raubtier nur. Wir finden es nicht. Und alles war umsonst. Das geht nur so, dass ein einzelner Jäger sich auf die Lauer legt.« »Mhm«, brummt der kleine Großherzog, »eine undankbare Aufgabe.« »Das kann man wohl sagen, Hoheit.« In diesem Moment kommt der zweite Minister des Großherzogs in den Thronsaal gestürmt, der weise Professor Pfiffikus. Er hat einen ganzen Stapel dicker Bücher auf dem Arm. »Hoheit«, sagt er aufgeregt, »ich habe in den alten Büchern nachgelesen. Und wisst ihr, was ich Erstaunliches festgestellt habe? Tiger hat es auf der Insel Sabatawa nie gegeben.«
1: »Was?
0: Nie? Aber wie kommt diese Bestie denn hierher?« fragt verwirrt der kleine Großherzog. Pfiffikus legt die Bücher auf einem zierlichen Tischchen mit geschwungenen Beinen ab. Es staubt. »Eine gute Frage, Hoheit. Ich kann mir nur eine Erklärung denken. Ein Feind war es.«
1: »Ein Feind?«
0: »Ja, jemand, der uns schaden will, muss den Tiger mit einem Schiff hergebracht und ausgesetzt haben.« Der kleine Großherzog wird so wütend, wie man es ihm gar nicht zugetraut hätte. »Das ist sicher der Marquis de Popo et Visage gewesen, dieser üble, gemeine, hinterhältige, niederträchtige.« »Ja, nun, Hoheit«, versucht der Professor ihn zu beruhigen, »wir wollen doch nicht aufs Geratewohl jemanden verdächtigen. Es gibt ja keinerlei Beweise.« »Ja, ihr habt recht, Professor, aber egal, wer es war, wenn ich den erwische, soll er büßen. Der Schreiber stets zu Diensten«, sagt das dünne Männchen mit der langen Feder und kommt mit vielen Verbeugungen näher. »Schreibe und lass überall bekannt machen. Ich, der Großherzog von Sabataba, tue allen Untertanen folgendes Gesetz kund und zu wissen, dass derjenige, welcher den Tiger auf der Insel Sabataba ausgesetzt hat, selbst in den Wald ziehen und ihn töten muss.« »Und ihn töten muss«, schreibt der Schreiber und murmelt dabei leise vor sich hin. »Gut, Hoheit«, freut sich der Baron von Raffiny. »Hoffentlich finden wir bald heraus, wer es war.« Professor Pfiffikus wagt einzuwenden. »Ja, verzeihen, Hoheit, aber wenn es nun ein Spion von der Nachbarinsel war, dann stört das Gesetz unsere Entspannungsbemühungen.« »Das ist mir egal«, schimpft der Großherzog. »Schreiber, setze hinzu, dieses Gesetz gilt ausnahmslos für jeden und darf nicht geändert und nicht widerrufen werden.« »Widerrufen werden, Punkt.« Der kleine Großherzog greift nach dem Papier, malt seine Unterschrift darunter und gibt es zurück. So, und nun lasst das Gesetz überall aushängen. Der Schreiber geht. Professor Pfiffikus folgt ihm und sagt noch in der Tür, ich werde dann mit Verlaub die Untersuchungen einleiten. Tut das, Professor. Auf der großen Marmortreppe wäre Professor Pfiffikus fast mit der Prinzessin zusammengestoßen, weil er so in Gedanken ist. Er entschuldigt sich, grüßt und hastet weiter. Die Prinzessin aber geht in den Thronsaal. Darf ich stören, lieber Herr Vater? Ach, mein Töchterlein, du störst nie, meine Liebe. Sag mal, Herr Vater, warum rennt denn alles so? Erst war so ein Lärm draußen und jetzt ist es so schrecklich unruhig im Schloss. Baron von Raffini mischt sich ein. Erlaubt, Prinzessin, dass ich erkläre. Ein furchtbarer Tiger reißt unseren Hirten die Schafe und Ziegen. Alle haben Angst. Ja, das ist ja auch verständlich, denn es kann durchaus sein, dass die Bestie auch bald Menschen anfällt. Und das Schlimmste ist, ergänzt der Großherzog, ein Feind muss den Tiger bei uns ausgesetzt haben. Pfiffikus sagt, es hätte auf Sabbataba nie Tiger gegeben. Die Prinzessin schüttelt den Kopf. »Das stimmt nicht ganz, lieber Herr Vater«, sagt sie. »Erinnerst du dich nicht? Als der Fürst Rumpel von Rumpelstein uns einen Staatsbesuch machte, vor Jahren schon, hat er mir als Geschenk ein Tigerbaby mitgebracht. Ganz klein nur, aber Tiger ist Tiger. Er machte noch etwas tollpatschige Bewegungen und war so süß.« »Ja«, überlegt der kleine Großherzog, »jetzt fällt mir's wieder ein.« Raffini fragt, »Und wo ist der Tiger jetzt, Prinzessin?« Die antwortet unbefangen, »Ich habe ihn damals freigelassen. Er tat mir so leid, dass er immer im Käfig leben sollte.« »Was?« ruft der Minister. »Was?« ruft einige Sekunden später, als auch er das Verhängnis begriffen hat, der Großherzog. Niemand sagt mehr etwas. Entsetzen breitet sich aus wie der Frost im Winter. »Aber...« bringt schließlich stotternd die Prinzessin heraus. »Väterchen, glaubst du etwa, mein Tiger wäre das?« »Eisig«, sagt der erste Minister, »mit Sicherheit, Hoheit.« Der kleine Großherzog schlingt die Arme um seine Tochter. »Mein liebes Kind, ich habe gerade ein Gesetz erlassen. Wer den Tiger ausgesetzt hat, muss selbst in den Wald gehen und ihn jagen.« »Aber«, schluchzt das Mädchen, »das wäre ja ich.« »Ja, du...« »Oh, mein Kind!« Die Tränen kullern der Prinzessin über die bleich gewordenen Wangen. »Aber, lieber Herr Vater, ich bin nur ein schwaches Mädchen. Der Tiger würde mich in Stücke reißen.« »Nein«, sagt der Großherzog und tritt mit dem Fuß auf. Er lässt seine Tochter aus der Umarmung und schaut trotzig seinen Minister ein. »Nein, das lasse ich nicht zu!« »Ihr müsst, Hoheit«, sagt er. »Wenn ihr eure eigenen Gesetze missachtet, könnt ihr nicht erwarten, dass die Bürger sie einhalten.« »Sie war damals noch so klein und wusste nicht, was sie tat. Gesetz ist Gesetz, Hoheit. Im Interesse der Gerechtigkeit muss nun die Prinzessin in den Wald und mit dem Tiger kämpfen.« Der Großherzog stöhnt laut auf. »Gerechtigkeit, Gerechtigkeit, aber wo bleibt die Liebe?« »Eins geht nur«, sagt der Minister. »Gerechtigkeit oder Liebe? Urteilt selbst, was wichtiger ist.« »Nein«, der kleine Großherzog schlingt die Arme wieder um sein Kind und drückt es fest an sich. Jetzt schimmern auch in seinen Augen Tränen. »Verzeihung«, kommt es ganz leise von der Eingangstür. Aber alle sind so erregt, dass sie es nicht beachten. Emil steht da, der lange, dünne Wachsoldat. »Hoheit, dürfte ich das statt der Prinzessin tun? Für sie nehme ich gern den Kampf mit dem Tiger auf.« »Das ist sehr freundlich von dir«, aber Raffini unterbricht gleich. »Nein, das lässt das Gesetz nicht zu. Jeder im Land würde denken, der Großherzog hätte es dir befohlen.« Eine Weile herrscht Schweigen im Thronsaal. »Aber ich«, sagt auf einmal der kleine Großherzog, »wache, du hast mich auf eine Idee gebracht. Ich kann doch für meine Tochter kämpfen. Ich bin schließlich der Vater.« »Nun«, sagt Raffini und wiegt den Kopf, »das wäre unter Umständen möglich, aber Hoheit, ihr seid kein Jäger und würdet genauso umkommen wie eure Tochter.« »Das ist mir gleich. Ich werde es aber wenigstens versuchen. Wache, gib mir deinen Spieß. Ich muss üben. Und besorge mir einen Bogen und Pfeil. Und Raffini sagt alle Termine für die nächsten Tage ab. Wenn mich jemand suchen sollte, ich bin im Park.« Schon eilt er aus dem Saal. Als der kleine Großherzog noch ein Kind war, hat er zum letzten Mal mit einem Bogen geschossen. Emil und Erich, die beiden Wachsoldaten, müssen ihm erst einmal erklären, wie er ihn halten muss. Den ganzen Tag über übt der Großherzog, schießt an Zielscheiben vorbei, rammt einen Spieß in dicken Eichen, dass er ihn kaum wieder herauskriegt, und fuchtelt mit einem langen Dolch herum, bis er am Abend todmüde ist. Am Mittag des folgenden Tages sehen wir den ganzen Hofstaat am Waldrand stehen. Alle schauen gebannt auf das Buschwerk und versuchen aus den vielerlei Geräuschen des Waldes zu schließen, was da drin vorgeht. Die Prinzessin weint, Professor Pfiffikus zittert, und selbst dem Baron von Raffigny ist nicht ganz wohl in seiner Haut. Die Wache geht unruhig auf und ab, und in einiger Entfernung haben sich viele Leute versammelt, um zu sehen, was hier geschieht. Plötzlich ist ein markerschütterndes Gebrüll zu hören. Dann ist wieder alles still. Die Nervosität der Wartenden wird immer schlimmer. Da, auf einmal teilt sich das Gebüsch. Man sieht etwas gelb-schwarz gestreiftes. Einige schreien auf und wetten sich zur Flucht, aber das ist nicht nötig. Der kleine Großherzog tritt heraus und wirft den toten Tiger von den Schultern. Er musste sich ziemlich abschleppen mit dem großen Tier. Erschöpft sinkt er nieder. Alle rennen hin. Als sie näher kommen, sehen sie, dass der Großherzog aus verschiedenen Wunden blutet. Die Prinzessin umarmt ihn. »Mein lieber Vater!« »Da bin ich wieder«, keucht der kleine Großherzog. »Erschöpft, verletzt, aber lebendig.« Pfiffikus ruft. »Hoheit, hab mir es geschafft. Ich gratuliere. Leute, bringt sauberes Wasser und Heilkräuter und Verbände.« Raffigny steht nur staunend daneben und stammelt. Tatsächlich, er hat es geschafft, beides zu sein, gerecht und doch voller Liebe.

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0: Es ist 14 Uhr.
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2: 8. Mai, Hebräer Kapitel 3, Verse 1 bis 6. Deshalb, liebe Freunde, die ihr Gott gehört und an der himmlischen Berufung teilhabt, denkt über diesen Jesus nach, den wir bekennen als Gesandten und hohen Priester Gottes. Denn er war treu, der ihn gesandt hat, genauso wie Mose ein treuer Diener war für das ganze Haus Gottes, sein Volk. Doch Jesus steht weit mehr Ehre zu als Mose, so wie dem Erbauer eines Hauses mehr Ehre zukommt als dem Haus. Denn jedes Haus hat einen, der es baut, aber Gott ist der, der alles geschaffen hat. Mose war ein treuer Diener im Haus Gottes und sein Beispiel bezeugte alles, was später von Gott offenbart werden sollte. Christus dagegen, der Sohn, wurde über das ganze Haus Gottes gesetzt. Gottes Haus sind wir, wenn wir zuversichtlich bleiben und an unserer Hoffnung auf Christus festhalten.

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1: 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Dit ist, was Jesus darüber sagt. Ich sei die Wahrheit. Wer mein Wort gibt und dort bleibt, der nie geschickt hat, hat mit all ihr Leben und kämpft nicht im Gerecht. Aber erst von dort zum Leben gekommen. Alles ist möglich für den, der dort gelebt.
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1: 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Wo kann einer im Glaube leben? Wo fängt so ein Leben an? Wo ist dort am besten zu verstehen? Der erste und wichtigste Schritt im Glaube passiert, wenn wir Jesus im Glaube annehmen. Wenn wir unsere Sünde bekennen und im Glaube dort annehmen, dass er für uns gestorben ist. Dann glauben, dass wir seine Kinder sind, weil es dort wird, dort so sagt. 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

Hallo, schön, dass du da bist. Hier ist die Kindersendung von Radio Segenswelle mit Anna Sawatzki. Heute hören wir den ersten Teil aus dem Hörspiel Der Storch. Erschienen ist dieses Hörspiel im CMV Verlag Bielefeld. Es gibt heute zahlreiche Informationen über den Storch, über das Leben der Störche und viele praktische Anwendungen für das Leben für uns Menschen. Ich wünsche dir viel Freude beim Hören.

0: Hallo, schön, dass du da bist. Sag mal, hast du vielleicht schon mal einen Storch gesehen? Im Zoo oder im Tierpark? Ich möchte dir heute von der Familie Müller erzählen. Auf ihrem Bauernhof in Ostdeutschland ist nämlich ein Storch zu Hause. Eigentlich sind es sogar zwei Störche, Papa Storch und Mama Storch. Und im Sommer bekommen sie jedes Jahr einige Kinder, aber diese werden schnell groß und suchen sich dann ein neues Zuhause. Papa und Mama Storch aber bleiben bei Müllers wohnen, zumindest im Sommer. Für den Winter fliegen sie nämlich nach Afrika, wo es immer schön warm ist. Heute, das heißt an dem Tag, an dem unsere Geschichte beginnt, ist der Winter bereits vergangen. Es ist ein Samstag im April und die Familie Müller sitzt gerade am Frühstückstisch. Lisa, mit 8 Jahren die älteste Tochter der Familie Müller, muss heute nicht zur Schule. So sitzt sie nun am Tisch, zusammen mit ihren jüngeren Geschwistern, der 6-jährigen Lena, dem 4-jährigen Tobi, dem 2-jährigen Philipp und mit ihren Eltern.
1: Mama, Papa, das Nest auf dem Dach unserer Scheune, das ist immer noch leer. Kommen unsere Störche dieses Jahr nicht wieder?
2: Keine Sorge, Lisa, sie werden bestimmt noch kommen.
1: Aber es ist ja schon April und sie sind immer noch nicht da.
3: Naja, der Winter war dieses Jahr sehr kalt und lang. Vor einigen Wochen hatten wir noch Schnee. Vielleicht haben unsere Störche deswegen etwas Verspätung.
2: Und außerdem verbringen unsere Störche den Winter ja nicht irgendwo in Spanien, wo sie ihr Futter auf den Müllhaufen suchen, sondern in Südafrika. Um dann wieder zu unserem Bauernhof zu kommen, müssen sie 10.000 Kilometer zurücklegen.
4: Oh, 10.000 Kilometer? Wie weit ist das denn? Ist das sehr weit?
3: Oh ja, das ist so weit, das könnt ihr euch gar nicht vorstellen. Wenn sie diese Strecke 2-mal hin und zurück fliegen, dann ist das genauso weit, als würden sie einmal um die Erde fliegen.
1: Ich habe eine Idee. Ich hole mal den Globus, dann könnt ihr uns das zeigen.
4: Ja, genau.
2: Also, schaut mal her. Da unten ist Südafrika. Dort verbringt unsere Storchenmama den Winter. Wo der Papa-Storch sich aufhält, das wissen wir leider nicht so ganz genau. Und wenn unsere Storchenmama im Frühling wieder nach Hause will, dann fliegt sie über Sambia, Tansania, Kenia bis nach Äthiopien. Kennt ihr übrigens den Mann in der Bibel, der aus Äthiopien kam?
1: Ja, das war der Kämmerer, der in Jerusalem ein Bibelbuch gekauft hatte und es nicht verstehen konnte, bis dann Philippus sich zu ihm auf den Wagen setzte und es ihm erklärte.
4: Aber der kam doch aus dem Mohrenland, nicht aus Äthiopien.
3: Das ist ein und dasselbe Land. Früher nannte man Äthiopien

0: Ohrenland.
1: Ja, und durch diesen Kämmerer kam die Bibel damals sogar nach Äthiopien. Aber nun weiter zu unserer Storchenmama. Von Äthiopien aus fliegt sie in den Sudan und dann weiter nach Ägypten.
2: Ägypten? Das ist doch das Land, wo Josef gelebt hat.
3: Und wo Jesus als kleines Kind gewesen ist.
4: Genau, aber Abraham war dort als Erster in der Bibel.
1: Ja, das Land Ägypten kommt in der Bibel überhaupt sehr häufig vor. Schließlich ist es das Nachbarland von Israel. Während unsere Storchenmama also über alle diese afrikanischen Länder fliegt, überquert sie heiße Wüsten und Savannen. Und dann kommt sie bis zum Mittelmeer, das mitten auf ihrem Weg nach Hause liegt. Aber sie fliegt da nicht einfach rüber, sie fliegt rechts herum, über den Berg Sinai.
4: Das ist doch, wo Gott damals Mose die 10 Gebote gab.
1: Richtig, Lisa. Und dann macht sie Zwischenlandung in Israel. Anschließend geht es über die Türkei nach Europa und bald schon ist sie bei uns.
0: Und denkt mal, Kinder, nach dieser weiten Reise findet sie immer wieder zurück zu unserem Bauernhof. Und das schon seit 10 Jahren.
3: Aber kann es nicht sein, dass es doch jedes Jahr andere Störche sind, die zu uns kommen?
0: Nein, Lena. Seit 4 Jahren bekommt jeder Storch einen Ring um einen seiner Füße, auf dem eine Nummer steht. So kann man genau beobachten, welcher Storch zu welchem Nest kommt.
4: Ja, die Störche sind schlau. Sie müssen sich nicht jedes Jahr ein neues Nest bauen.
1: Das stimmt, aber trotzdem bauen sich jedes Jahr ein Stückchen drauf. Manche Nester werden sogar 2 Meter hoch. Das ist fast bis zur Zimmerdecke. Diese großen Nester wiegen dann etwa 2 Tonnen. Das ist so schwer wie 2 mittelgroße Autos.
4: Oh, stell dir mal vor, da liegen 2 Autos auf dem Scheunendach.
1: Ja, so ein Dach muss ganz schön was herhalten, wenn der Storch sich darauf niederlässt. Aber wisst ihr, sein Nest zeigt uns, dass der Storch nicht nur ein wunderbarer Pilot ist, der immer zu seinem Heimatnest findet, sondern auch ein ganz geschickter Baumeister. Überlegt mal, was passiert, wenn ihr aus Holzklötzen einen Turm baut? Was kann da alles schiefgehen?
2: Ich weiß, der kippt ganz schnell um, wenn man die Klötze nicht ganz übereinander stellt.
1: Richtig, Tobi. Und der Storch baut sein Nest ja jedes Jahr ein Stückchen höher. Da muss er ganz genau aufpassen, dass er die oberste Etage ganz exakt über den darunterliegenden Etagen baut. Sonst wird sein ganzer Bau schräg und kippt um.
2: Ich hole gerade ein paar Holzklötze, dann zeige ich...

0: Ja, Tobi, ganz genau so würde auch das Storchennest umkippen. Und glaubt mir, Kinder, ich habe noch nie einen schiefen Storchenbau gesehen. Der Storch, der kann das. Genauso gut wie ein echter Maurer oder sogar noch besser. Denn ein Maurer braucht immer Werkzeuge. Seine Wasserwaage und Schnur zum Beispiel, damit er gerade mauern kann. Der Storch hat alle Werkzeuge an seinem eigenen Körper.
1: Sein Nest muss ja auch von Anfang an ganz gerade gebaut werden. Denn wenn er einen schiefen Anfang macht, dann wird sein Türmchen mit der Zeit immer schiefer. Das würde auch nicht gut gehen. Das könnt ihr mit euren Klötzen ja mal ausprobieren, wie gut das Bauen geht, wenn der unterste Klotz auf ungeradem Boden liegt.
2: Auf einem schiefen Dach oder auf einem Baum ein Nest gerade zu bauen, ist dann sicher eine große Kunst.
3: Und woher kann der Storch das alles? Haben ihm das seine Eltern beigebracht?
0: Nein, seine Eltern haben ihm nur Fliegen und Fressen beigebracht. Zumindest haben sie ihm dabei geholfen. Wie man Nester baut, wie man sich in der großen, weiten Welt zurechtfindet und zu seinem Nest zurückfindet, das hat ihm sein Schöpfer, Gott selbst, beigebracht.

0: Hey, Lena, Tobi, hört ihr das Klappern? Schaut mal hoch, unser Storch ist wieder da.
1: Hurra, der Storch ist wieder da.
2: Ist es denn der Mama-Storch oder der Papa-Storch?
0: Weiß ich nicht. Lass uns mal Mama fragen. Mama, Mama, komm heraus, ein Storch ist wieder da.
3: Oh, schön, dann kann der Frühling ja beginnen.
1: Warum bringen die Störche etwa den Frühling mit?
3: Ach nein, das nicht, aber trotzdem nennt man sie die Frühlingsboten. Sie kommen zusammen mit dem Frühling.
2: Mama, ist es denn der Papa-Storch oder der Mama-Storch?
3: Das ist unser Meister Adebar, der Papa-Storch.
0: Meister Adebar?
3: Kennst du den Namen nicht? So werden Störche oft in alten Märchen oder Fabeln genannt. Aber auch an manchen Orten in Deutschland nennt man den Storch so.
1: Und was heißt das, Adebar?
3: Oh, Lena will es genau wissen. Nun, das Wort Adebar setzt sich aus zwei Worten der alten Germanen zusammen. Das erste Wort ist Auda und bedeutet Glück. Das zweite Wort ist Bera und bedeutet tragen.
0: Dann heißt Adebar Glücksträger oder besser Glücksbringer.
2: Bringt der Storch denn Glück?
3: Ach nein, das wahre Glück kann uns kein Storch bringen. Auch kein Schornsteinfeger und kein vierblättriges Kleeblatt. Das Glück kann uns nur Gott bringen, Tobi. Wer den Herrn Jesus kennt und ihn liebt, der ist glücklich. Für dieses Glück braucht man keinen Storch auf dem Dach.
1: Mama, stimmt das, dass der Storch manchmal Kinder bringt?
3: Oh nein, das wünschten sich vielleicht manche. Aber der Storch kommt zu uns nach Deutschland, um Eier zu legen und selbst Kinder zu bekommen.
1: Und warum macht er das nicht in Afrika? Da ist es doch so schön warm. Könnten die Störche nicht dort Eier legen und ihre Kinder großziehen?
0: Genau, dann müssten sie nicht jedes Jahr so weit fliegen.
3: Tja, das ist eine gute Frage. Lasst uns mal Papa fragen. Vielleicht hat er darauf eine Antwort. Kommt, wir gehen mal zu ihm in die Scheune. Er ist da gerade am Arbeiten.
0: Oh ja, Papa weiß das bestimmt.
1: Papa, hast du schon das Klappern gehört? Unser Papa-Storch ist wieder da.
4: Wirklich? Schön, da muss ich mal raus aus der Scheune. Den will ich doch auch begrüßen. Ja, da ist er. Unser Meister Adebar.
3: Du musst den Kindern noch eine Frage beantworten.
0: Ja, Papa, warum legen die Störche ihre Eier nicht in Afrika?
1: Da ist es doch so schön warm für ihre Babys.
4: Oh, das ist eine gute Frage. Ich weiß auch nicht, ob man sie so ganz beantworten kann. Aber wahrscheinlich liegt es daran, dass sie in Afrika nicht genügend Babynahrung für ihre Kleinen haben.
0: Wieso nicht? Gibt es in Afrika keine Frösche?
4: Nun, in Afrika ernähren sich die Störche hauptsächlich von Heuschrecken.
3: Aha, naja, von denen gibt es dort ja mehr als genug.
4: Ja, und in Afrika nennt man den Storch großer Heuschreckenvogel. Denkt euch mal, jemand hat in Afrika einen Storch erlegt, seinen Magen aufgeschnitten und nachgezählt, wie viele tote Heuschrecken sich darin befanden.
3: Oh, wie appetitlich.
4: Na, was würdet ihr denn raten? Wie viele Heuschrecken waren da wohl drin?
1: 100. 1000.
0: Ach, Tobi, du weißt doch gar nicht, wie viel das ist. 1000.
4: Aber Tobi hat trotzdem gut geraten. Im Magen dieses Storches befanden sich Überreste von sage und schreibe 1046 Heuschrecken.
3: Nicht zu fassen. Wie viele Kilometer muss der arme Vogel da an einem Tag fliegen, um so viele Heuschrecken einzusammeln?
4: Ja, und genau da haben wir das Problem. In Afrika muss der Storch den ganzen Tag für sich selbst Futter sammeln. Da hat er gar nicht die Zeit, für seine Jungen auch noch Futter zu holen. Bei uns in Europa ist das schon anders. Und wenn ein Storch sich ein neues Nest baut, dann schaut er sich zuerst um, ob es in der nahen Umgebung genug Futter gibt, damit er es schafft, seine Kinder zu versorgen. In Afrika würde das nicht gehen.
3: Und außerdem wäre es für die Kleinen sicher nicht gesund, immer nur Heuschrecken zu fressen. Kinder brauchen ja eine vielseitige Ernährung.
4: Ganz genau. Menschenkinder können ja auch nicht immer nur von Bonbons und Keksen leben, nicht wahr?
1: Oh, ich kann das, wenn es ab und zu noch ein Eis gibt.
0: Und wie viel fressen die Störchenkinder so an einem Tag?
4: Tja, so 5 heranwachsende Störche brauchen jeden Tag etwa 4 Kilogramm Futter. Das ist eine ganze Menge. Papa und Mama Storch wechseln sich dabei immer ab. Einer bleibt bei den Kindern, der andere sammelt Futter. Am Anfang brauchen die Kleinen natürlich kleines Futter, damit sie es schlucken können. Also bekommen sie erstmal Käfer und Würmer.
2: Aber wo ist eigentlich die Frau von uns in Storch geblieben? Ich kann doch nicht alleine für seine Kinder sorgen.
1: Nee, klar nicht. Vor allen Dingen kann der Papa Storch ja auch keine Eier legen.
3: Da macht euch mal keine Sorgen. Bei den Störchen ist es so normal, dass zuerst der Papa zum Nest kommt und es schon einmal ein wenig vorbereitet. Und dann, höchstens eine Woche später, kommt auch die Frau Storch. Und dann gibt es ein freudiges Begrüßungsgeklapper, nachdem sie sich ein halbes Jahr nicht gesehen haben.
4: Wisst ihr eigentlich, dass in der Bibel steht, dass wir von den Störchen etwas lernen können?
1: Nee, wurden. Was steht denn da?
4: In Jeremia 8, Vers 7 sagt Gott zu seinem Volk, selbst der Storch am Himmel kennt seine bestimmten Zeiten, aber mein Volk kennt die Rechtsbestimmungen des Herrn nicht.
1: Der Storch kennt seine bestimmten Zeiten. Heißt das, er weiß genau, wann er nach Afrika fliegen muss und wann er wieder zu uns kommen soll?
3: Ja, und außerdem weiß der Papa Storch, dass er zuerst kommen muss, um das Haus für die Familie schon mal vorzubereiten.
4: Der Storch kennt genau seinen Zeitplan, den Gott, sein Schöpfer, für ihn vorgesehen hat. Und wie ist das bei uns?
1: Hat Gott für unser Leben auch einen Plan?
4: Ja, aber das ist ein viel interessanterer Plan als beim Storch. Gottes Plan für uns ist, dass wir ihn lieb haben und dass wir einander lieb haben. Dass wir füreinander sorgen, dass wir freundlich zueinander sind.
3: Und für die Kinder hat Gott auch einen ganz besonderen Plan. Kennt ihr den?
1: Du meinst bestimmt den Vers, ihr Kinder gehorcht euren Eltern.
3: Ganz genau. Gottes Plan ist, dass Kinder in einer glücklichen Familie aufwachsen, wo Eltern für sie sorgen. Damit das Ganze gut funktioniert und es den Kindern gut geht, müssen sie ihren Eltern gehorsam sein.
4: Und sie müssen auch ihre Geschwister ganz besonders lieben.

0: Komm zum Tisch, das Essen ist fertig.
1: Ja, Mama, wir kommen.
2: Na, ihr scheint ja heute ganz schön hungrig zu sein, was?
0: Ausgehungert, wie kleine Störche.
1: Oh ja, wann bekommen unsere Störche endlich ihre Jungen?
3: Aber Lena, du weißt doch, die Störchenfrau ist ja noch gar nicht da.
1: Vielleicht kommt sie ja heute. Oh, das wäre schön. Und dann soll sie gleich Eier legen. Ich freue mich schon so auf die kleinen Störche.
2: Mal schauen, vielleicht kommt sie ja wirklich heute. Aber nun wollen wir mal sehen, dass wir unsere kleine Storchenbande satt bekommen. Kommt, wir singen erstmal ein Tischlied zusammen.
0: Ja, lasst uns heute, was auf den Tisch kommt, essen wir, singen.

0: Oh, schaut mal aus dem Fenster.
1: Hurra, sie ist wieder da.
2: Kommt nach draußen, wir wollen sie begrüßen.
3: Halt, wir wollen jetzt erst essen. Und außerdem wollen wir die beiden jetzt nicht stören. Schließlich haben die sich ja auch schon ein halbes Jahr nicht mehr gesehen. Dann lassen wir sie lieber mal zu zweit.
4: Genau. Und das Essen wollen wir auch nicht kalt werden lassen.
0: Naja, zum Glück können wir die beiden ja auch aus dem Fenster beobachten.
4: So, dann gebt mir mal eure Teller her.
1: Was hast du eigentlich gekocht, Mama? Oh, aber die Suppe mag ich doch gar nicht. Ich wollte doch Spaghetti essen.
3: Lena, du kannst nicht jeden Tag Spaghetti essen. Die gab es doch erst gestern.
1: Aber die Suppe mag ich nicht. Dann will ich lieber Kekse.
4: Kekse kannst du nachher haben. Jetzt essen wir erstmal diese Suppe.
1: Ich will die aber nicht.
0: Von wegen, was auf den Tisch kommt, essen wir.
3: So geht das nicht, Lena. Du kannst nicht immer nur deine Lieblingsspeisen essen.
2: Und du kannst froh sein, dass du nicht Frösche essen musst, wie die Störche.
1: Ihhh!
3: Aber meint ihr denn, die Störche fressen nur Frösche?
2: In Afrika fressen die auch Heuschrecken, hast du erzählt. Und was fressen die noch?
3: Also, die Störche sind sehr genügsame Vögel. Die fressen so ziemlich alles, was sie runterschlucken können. Wenn sie keine Frösche finden, fressen sie auch Fische. Aber auch ganz viele Mäuse, Käfer und Regenwürmer. Die fressen einfach das, was sie finden können.
2: Und was fressen unsere kleinen Störche?
4: Die fressen das, was ihre Papa und Mama ihnen ins Nest bringen. Solange sie klein sind, bekommen sie Käfer, Kaulquaken, Würmer und andere kleine Tierchen. Wenn sie größer werden, bekommen sie auch Mäuse, Frösche und Eidechsen.
0: Und wie bringen sie ihnen das Futter? Fliegen sie mit jedem einzelnen Frosch oder mit jeder einzelnen Maus zum Nest zurück?
4: Nein, dann könnten sie ja immer nur für eines ihrer Jungen was zum Fressen bringen. Habt ihr das denn letztes Jahr nicht gesehen, wie sie das tun?
0: Weiß nicht. Das Nest ist ja so weit oben. Da sieht man das nicht so genau.
4: Dann müsst ihr dieses Jahr mal das Fernglas nehmen und die Störche genau beobachten. Solange die Storchenmama auf ihren Kleinen aufpasst, ist der Papa-Storch unterwegs. Etwa 2 Stunden lang sammelt er das Futter. Und dann wechseln sie sich ab. Der Papa passt auf die Kinder auf und die Mama sammelt Futter.
3: Sammeln ist gut. Der Storch muss das Futter ja erstmal fangen. Die Mäuse und Frösche liegen ja nicht einfach herum und warten, dass der Storch sie einsammelt.
4: Richtig, darum braucht der Storch auch so lange. Und wenn er dann einen Frosch oder eine Maus gefangen hat, dann versteckt er sie in seinem Schlund. Das heißt, er schluckt seine Beute einfach runter. Wenn er dann wieder zum Nest kommt, dann warten seine Kinder schon auf die Mahlzeit. Nun streckt der Papa Storch seinen Hals und würgt alle gefangenen Frösche, Mäuse, Würmer und Käfer wieder heraus. Mitten ins Nest. Platsch! Nun liegt da die schleimige Masse.
3: Ja, der Storch erbricht sozusagen, was er geschluckt hat. Und seine Kinder dürfen das zu Ende essen.
0: Ihhh!
4: Nun, die Kleinen finden das gar nicht so unappetitlich. Sie machen sich darüber her und bedienen sich, sodass nichts übrig bleibt.
3: Und da gibt es keinen. Ich mag heute aber keine Regenwürmer. Ich will lieber einen Frosch. Da wird gegessen, was ins Nest kommt.
2: Gut, dass wir keine Mäuse und Käfer essen müssen.
0: Und gut, dass Papa und Mama uns das Essen nicht in ihrem Schlund bringen.
1: Mama, gibst du mir bitte auch etwas Suppe aus der Schüssel?

0: was ist denn ihr passiert? Warum weint Philipp?
1: Er hat sich wehgetan. Er ist über mein Feuerwehrauto gestolpert und ist dann hingefallen. Ja, und dann hat er sich an den Bauklötzen gestoßen.
0: Er blutet ja richtig. Ach Kinder, ihr macht aber auch immer eine Unordnung hier im Spielzimmer. Wie oft sage ich euch, dass ihr eure Spielsachen immer zuerst aufräumen müsst, bevor ihr die nächsten Sachen rausholt. Es ist doch kein Wunder, dass man hier stolpert. Es gibt hier ja gar keinen freien Fleck mehr, wo man seinen Fuß noch hinstellen kann.
1: Doch, und die Füße passen noch dazwischen. Wir heben unsere Beine hoch. Schau mal, so, genau wie der Storch.
0: Tja, ihr kommt da vielleicht noch irgendwie durch, aber euer kleiner Bruder kann noch nicht so gut aufpassen. Dann fliegt er hin und tut sich weh.
1: Aber Philipp macht doch gerade immer die Unordnung. Wir haben keine Lust, immer hinter ihm aufzuräumen.
0: Ihr wart auch mal klein und ihr solltet immer darauf achten, dass euer Zimmer sicher ist, sodass niemand stolpert und sich verletzt. Kommt mal mit nach draußen. Ich will euch mal zeigen, was unsere Störche gerade machen. Schaut mal, die Storchenmama steht gerade im Nest. Übrigens, wir reden hier immer vom Nest. Wisst ihr eigentlich, wie ein Storchennest richtig heißt?
1: Nein, hat es einen anderen Namen? Storchenhaus?
0: Das Nest eines Storches nennt man Horst. Da steht also die Storchenmama in ihrem Horst.
1: Die hat aber lange Beine.
0: Ja, aber auch die Beine haben beim Storch einen besonderen Namen. Man nennt sie Ständer.
1: Ständer? Das ist ja lustig.
0: Da steht also die Storchenmama auf ihren langen Ständern und wartet auf ihren Herrn Gemahl, Meister Adiba. Und schaut mal, da kommt er schon angeflogen. Er hat einige Zweige als Baumaterial mitgebracht. Jetzt übergibt er die Zweige an seine Frau Gemahlin. Ganz feierlich macht er das.

0: Die haben sich ja richtig lieb, die beiden. So wie du und Papa.
1: Oh ja, und nun verbauen sie die Zweige in ihrem Horst, bevor sie sich wieder abwechseln und die Mama wieder Zweige suchen fliegt.
0: Aber warum bauen die denn ihr Nest? Ihr Horst ist doch schon fertig.
1: Nicht ganz. Im letzten Jahr, als ihre letzten Jungen groß geworden und fliegen gelernt hatten, da haben sie den Rand von dem Horst heruntergetreten und den Horst ganz platt gemacht, wie ein Flugplatz. In diesem Jahr wollen die Störche aber wieder neue Jungen bekommen. Und die brauchen eine schützende Mauer, damit sie nicht herausfallen, bevor sie fliegen können.
0: Sie haben also auch ihre Kinder lieb.
1: Ja, und sie machen schon mal Ordnung, damit ihre Kleinen gut geschützt sind, wenn sie zur Welt kommen. Die großen Störche haben den Rand gar nicht nötig, aber sie bauen ihn für ihre Kleinen, die sich selbst nicht helfen können. Versteht ihr jetzt, was ihr von den Störchen heute lernen könnt?
0: Dass wir nicht nur an uns denken sollen und dass wir auf unsere Sachen aufpassen und sie immer wegräumen, damit sich keiner daran verletzen kann.
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0: Es ist 17 Uhr und 45 Minuten.
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0: Es ist 18 Uhr.
1: Herzlich willkommen zu den Abendnachrichten heute am Freitag, den 8. Mai 2026. Am Mikrofon begrüßt Sie Maria Siemens. Die Losung. Jesus sprach, mir ist gegeben alle Gewalt im Himmel und auf Erden. Matthäus 28, Vers 18.
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1: Heute ist es nachmittags zunächst noch bewölkt, aber trocken. Im Laufe des Abends lockert die Bewölkung auf, die Temperatur liegt in den nächsten Stunden bei rund 18 Grad. Die Höchstwerte sinken von 19 Grad heute auf 15 Grad morgen, auch die Mindesttemperatur sinkt deutlich und beträgt am Sonntagmorgen nur 7 Grad.
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1: Information zur Erneuerung paraguayischer Dokumente. Das Standesamt informiert darüber, dass am 12. Mai ab 13 Uhr im ersten Stock des Einkaufszentrums in Friesland ein Tag zur Erneuerung paraguayischer Personalausweise und Reisepässe stattfindet. Verfügbare Verfahren sind Erneuerung des Personalausweises, Ausstellung oder Erneuerung eines Reisepasses, erster Personalausweis und paraguayischer Personalausweis für Ausländer. Bitte bringen Sie Ihre aktuellen Dokumente mit und erfüllen Sie die festgelegten Anforderungen. Für Terminvereinbarungen oder Fragen wenden Sie sich bitte an das Sekretariat unter 0986 304 600. Gezeichnet Melanie Mecklenburger. 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Egal ob jung oder alt, Anfänger oder Fortgeschrittene, jeder ist willkommen. 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
1: Das Verteidigungsministerium hat die traditionelle Militärparade zum Unabhängigkeitstag wegen laufender Einsätze abgesagt. Wie Ultima Hora informiert, wird die für den 14. und 15. Mai geplante Militärparade zu Ehren der Staatsunabhängigkeit in diesem Jahr nicht stattfinden, da das Militär durch wichtige Operationen im Landesinneren gebunden ist. Der Verteidigungsminister Oscar González erklärte, dass die Suche nach dem entführten Almir de Brum sowie die Antidrogenoperation Escudo Guarani derzeit absolute Priorität hätten und deshalb kein Personal für den Festakt abgezogen werden könne. Trotz politischer Kritik, die in der Absage einen Verlust der nationalen Identität sieht, hält das Ministerium an der Entscheidung fest. Statt der großen Parade werden lediglich kleinere Zeremonien wie das Hissen der Flagge am Regierungspalast und ein kirchlicher Festakt durchgeführt. Die Migrationsbehörde hat zwei gesuchte Personen an den Grenzübergängen in Niembuku und Misiones abgefangen. Bei verschärften Sicherheitskontrollen an der Grenze zu Argentinien hat die paraguayische Migrationsbehörde wichtige Fahndungserfolge erzielt. Laut IP Paraguay wurde im Hafen von Alberti ein argentinischer Staatsbürger mit Interpol-Haftbefehl wegen Drogenhandels identifiziert und direkt an die dortige Behörden übergeben. Zugleich nahmen Beamte am Grenzübergang des Yasuretá-Staudamms eine 71-jährige Paraguayerin fest, gegen die ein Haftbefehl wegen Vermögensdelikten vorlag. Vertreter der Migrationsbehörde betonten, dass diese koordinierten Einsätze Teil der nationalen Strategien seien, um die Sicherheit an der Landesgrenze nachhaltig zu erhöhen. In Asunción hat das Nationale Notstandssekretariat eine provisorische Notunterkunft eingerichtet. Darüber berichtet La Nación. Wegen der sinkenden Temperaturen im Land hat das Nationale Notstandssekretariat SEN in Asunción einen provisorischen Schutzraum für obdachlose Menschen eingerichtet. Die Unterkunft befindet sich im Stadtteil Bañado Sur in der Nähe der 1. Infanteriedivision und soll ab sofort Menschen vor der winterlichen Kälte schützen. In einer ersten Phase bietet die Einrichtung Platz für rund 20 Personen. Dabei gibt es getrennte Bereiche für Männer und Frauen. Neben Schlafmöglichkeiten und Decken stehen auch sanitäre Anlagen und Mahlzeiten zur Verfügung. Zusätzlich kündigte die Behörde verstärkte Patrouillenfahrten an. Sobald die Temperaturen auf 10 Grad oder weniger sinken, sollen Teams durch die Straßen fahren, um gefährdete Personen aufzuspüren und in die Unterkunft zu bringen. Menschen, die eine Unterbringung ablehnen, erhalten mindestens Matratze und Decke. Die Behörde wartet außerdem auf die Genehmigung der Stadtverwaltung, um erneut eine größere Notquartier in der nördlichen Uferpromenade nutzen zu können. Nach Angaben des SEN unterstützt auch die Bevölkerung die Hilfsaktionen zunehmend durch Hinweis auf gefährdete Personen. Die Behörden haben die groß angelegte Antidrogenoperation im Grenzgebiet zu Brasilien erfolgreich beendet. Wie EP Paraguay informiert, hat die nationale Antidrogenbehörde Senat nach 10-tägigen intensiven Einsätzen an der Grenzregion Amambay die Operation Nueva Alianza 55 abgeschlossen. Dabei gelang es den Einsatzkräften insgesamt rund 810 Tonnen Marihuana unschädlich zu machen und 215 Hektar Anbaufläche zu vernichten. Eine Fläche, die größer ist als 300 Fußballfelder. Durch die Zerstörung von 204 Logistikcamps und die Sicherstellung von 164 Tonnen verkaufsfertigen Marihuana entstand dem organisierten Verbrechen ein wirtschaftlicher Schaden von rund 121 Millionen US-Dollar. Die in Kooperation mit der brasilianischen Bundespolizei durchgeführte Mission gilt als entscheidender Schlag gegen den grenzüberschreitenden Drogenhandel.
2: Die internationalen Nachrichten.
1: In der Ukraine und Russland gehen die Angriffe trotz einseitiger Waffenruhe weiter. Wie die Tagesschau schreibt, hatte Russland eine Waffenruhe ausgerufen. Diese trat letzte Nacht in Kraft. Die Ukraine startete nach russischen Angaben zur selben Zeit schwere Drohnen- und Raketenangriffe auf russischem Gebiet. Nach russischen Angaben gab es in der Nacht mehrere Angriffe, unter anderem auf die Stadt Moskau. Gemeldet wurden Zerstörungen durch Drohnentürme in mehreren Städten. Tote und Verletzte gab es jedoch keine. Der ukrainische Präsident Selenskyj warf Russland vor, sich selbst nicht an die selbst ausgerufene Feuerpause zu halten. Seinen Angaben zufolge gab es bis zum Morgen mehr als 850 russische Drohnenangriffe auf die Ukraine. Russland hatte die Feuerpause anlässlich der Feierlichkeiten rund um den Tag des Sieges am 9. Mai über Nazi-Deutschland ausgerufen. Eine zuvor von der Ukraine verkündete und bereits ab dem 6. Mai geltende Waffenruhe hat Russland ignoriert. Derweil reist der ukrainische Unterhändler in die USA, um dort erstmals seit März Gespräche über ein Ende des Krieges zu führen. In China ist ein 14-Jähriger zu einer lebenslangen Haftstrafe verurteilt worden. Laut der Deutschen Welle muss der Minderjährige wegen vorsätzlicher Tötung und Vergewaltigung lebenslang hinter Gitter. So ein hartes Urteil gegen eine minderjährige Person war bisher nicht bekannt. Der Täter hatte 2025 seine damals 15-jährige Mitschülerin nach einer Party auf dem Weg nach Hause zuerst missbraucht. Damit die Tat nicht aufflog, hat er sie dann getötet. Die Richter stellten eine besondere Schwere der Schuld fest und sprachen das höchstmögliche Strafmaß aus. Der Angeklagte soll die Tat gestanden haben. Normalerweise sind Jugendliche erst ab 18 Jahren strafmündig. China hat jedoch 2021 die Strafmündigkeit stufenweise herabgesenkt. Jugendliche ab 16 Jahren sind demnach voll strafmündig. Teenager zwischen 14 und 16 Jahren dürfen bei 8 schweren Straftaten wie beispielsweise der Tötung angeklagt werden. Kinder unter 12 Jahren bleiben straffrei. In Nigeria wurden mehrere entführten Kinder und Frauen gerettet. Davon berichtet die Nachrichtenagentur AP. Die nigerianische Armee hat nach eigenen Angaben 7 entführte Frauen und Kinder aus den Händen bewaffneter Angreifer befreit. Die Opfer waren Ende April bei einem Überfall auf ein islamisches Waisenhaus im Bundesstaat Kogi im Zentrum Nigerias verschleppt worden. Nach Angaben der Behörden drangen bewaffnete Männer in die Einrichtung nahe der Hauptstadt Lokoja ein. Sie entführten insgesamt 23 Kinder. Bereits kurz nach der Tat konnten 15 der Verschleppten gerettet werden. Nun gelang Sicherheitskräften ein weiterer Einsatz in ein Waldgebiet, bei dem 9 Menschen befreit wurden. Unter ihnen befinden sich 5 Jungen, 2 Mädchen sowie 2 erwachsene Frauen, die offenbar mit dem Betreiber des Waisenhauses verbunden sind. Ob noch weitere Kinder vermisst werden, bleibt zunächst unklar. Keine Gruppe bekannte sich bisher zu dem Angriff. Entführungen von Schülern und Kindern sind in Nigeria seit Jahren ein großes Sicherheitsproblem. Bewaffnete Gruppen greifen immer wieder Schulen oder Betreuungseinrichtungen ein, um Lösegeld zu erpressen und öffentliche Aufmerksamkeit zu erzeugen. In den vergangenen Jahren wurden dabei bereits hunderte Kinder entführt. In Guatemala soll Schach im Lehrplan aufgenommen werden. Das Bildungsministerium von Guatemala kündigte die Einführung des Programms Schach im Klassenzimmer an, so Latina Press. Dabei handelt es sich um eine neue nationale pädagogische Strategie, die darauf abzielt, die kognitiven und sozial-emotionalen Fähigkeiten von Schülern der Primar- und Sekundarstufe ab dem Schuljahr 2026 zu fördern. Durch das Programm Schach im Klassenzimmer soll das logische, kritische und strategische Denken der Schüler gefördert werden. Gleichzeitig soll die Entscheidungsfindung, die Problemlösung und die Teamarbeit gestärkt werden. Das zentrale Ziel dieser Maßnahme ist es, Schach in der ganzheitlichen Bildung der Schüler im Rahmen der Lehrplanbereiche des nationalen Basislehrplans zu integrieren, wie das Ministerium ausführte. Zu Beginn des Programms werden diagnostische Tests bei Grund- und Mittelschülern durchgeführt. So soll der Wissensstand der Schüler bewertet werden, sodass man während des Schuljahres die erzielten Fortschritte messen kann. Außerdem soll es schulübergreifende Schachwettbewerbe und ein jährliches Festival geben. Mit diesen Maßnahmen erhofft sich die Regierung, ihre Bildungsziele besser zu erreichen. Das waren die Nachrichten für heute am Freitag. Ich wünsche allen Hörern ein gesegnetes und erholsames Wochenende. Auf Wiederhören.

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1: Liebe Hörerinnen, liebe Hörer, herzlich willkommen zu einer neuen Ausgabe der Noche Alemana von Radio Transmundial. Mein Name ist Ernst Weichselberger und es begleiten mich Deborah Wahl in der Produktion und Christian Arisala in der Tontechnik. Schön, dass Sie mit dabei sind. Wir feiern diese Woche Himmelfahrt. 40 Tage nachdem Jesus Christus von den Toten auferstand, fuhr er zum Himmel auf. Und das ist ein Grund zum Feiern. Wir hören gleich einen Vortrag von Prediger Reinhold Weber und später noch einen Vortrag von Pfarrer Christoph Morgener über das Thema der Himmelfahrt Christi. Ich freue mich, dass auch Sie eingeschaltet haben.

Jesus Christus ist aufgefahren in den Himmel und sitzt zur Rechten Gottes des allmächtigen Vaters. Von dort wird er kommen, zu richten die Lebenden und die Toten. So heißt es im apostolischen Glaubensbekenntnis, das seit Jahrhunderten im Gottesdienst gesprochen wird. Um Christi Himmelfahrt und die Folgen geht es heute herzlich willkommen dazu. In den christlichen Kirchen wird heute Christi Himmelfahrt gefeiert. Ein Fest, bei dem vielen Christen gar nicht so feierlich zumute ist. Liegt es daran, dass man sich Jesus lieber hier auf der Erde als im Himmel wünscht? Oder dass man sich den liebevollen und barmherzigen Jesus nicht als Richter der Welt vorstellen mag? Mit einem Abschnitt aus dem Philipperbrief Kapitel 2 und mit einem Lied möchte Prediger Reinhold Weber aus Siegen auf die Bedeutung dieses Feiertags eingehen. Das Lied trägt den Titel »Wir feiern Christi Himmelfahrt«. Der Text wurde von dem inzwischen pensionierten Pfarrer Detlef Block geschrieben. Die Melodie hat Johannes Brunner komponiert. Hören Sie zunächst dieses Lied und gleich danach die Auslegung von Prediger Reinhold Weber.

0: Die Himmelfahrt Jesu ist der vorläufige Abschluss der Rettungsaktion Gottes für die gesamte Menschheit. Wollte ich diese Aktion grafisch darstellen, so ergäbe sich eine Kurve, die das Erdenleben Jesu nachzeichnet. Einem rasanten Abstieg, der in dem Kreuz auf Golgatha seinen absoluten Tiefpunkt erreicht, folgt mit der Auferstehung an Ostern eine steile Aufwärtsbewegung, die sich mit Himmelfahrt fortsetzt und verstärkt und buchstäblich ins Unendliche weist. In Worten könnte ich das nicht treffender darstellen, als es Paulus in Philipper 2, Vers 6 bis 11 getan hat.
1: Er, der in göttlicher Gestalt war, hielt es nicht für einen Raub, Gott gleich zu sein, sondern entäußerte sich selbst und nahm Knechtsgestalt an, ward den Menschen gleich und der Erscheinung nach als Mensch erkannt. Er erniedrigte sich selbst und ward gehorsam bis zum Tode, ja zum Tode am Kreuz. Darum hat ihn auch Gott erhöht und hat ihm den Namen gegeben, der über alle Namen ist, dass in dem Namen Jesu sich beugen sollen aller derer Knie, die im Himmel und auf Erden und unter der Erde sind, und alle Zungen bekennen sollen, dass Jesus Christus der Herr ist, zur Ehre Gottes, des Vaters.
0: Nur logisch, dass wir das im besten Sinn des Wortes feiern dürfen. Dazu lädt uns der Pfarrer und Dichter Detlef Block mit der ersten Strophe seines Himmelfahrtsliedes ein. In den insgesamt 7 Strophen entfaltet er dann das Geheimnis der Himmelfahrt Jesu. Ich möchte Sie heute in Gedanken mitnehmen auf einen Gang entlang dieser Strophen.
2: Wir feiern deine Himmelfahrt mit Danken und mit Loben. Gott hat sich machtvoll offenbart, das Kreuz zum Sieg erhoben. Er sprach sein wunderbares Ja. Nun bist du für uns immer da, entgrenzt von Raum und Stunde.
0: Er sprach sein wunderbares Ja. Das ist das Siegel Gottes unter das Erlösungswerk, das Jesus für die ganze Welt vollbracht hat. Das Opfer ist angenommen, ein für allemal. Es ist gültig. In der äußerlich tiefsten Niederlage wurde der größte Sieg errungen. Das Kreuz zum Sieg erhoben. Und schon klingt der zweite Aspekt der Himmelfahrt Jesu an. Jesu Gegenwart gleichzeitig und überall. Was in den nachösterlichen Begegnungen anbrach, dass der Auferstandene durch geschlossene Türen plötzlich da war und ebenso plötzlich auch wieder verschwinden konnte, das wird hier als die neue Dimension schlechthin bezeugt. Dazu die zweite Strophe.
2: Dein Reich, in das du wiederkehrst, ist keine ferne Höhe. Der Himmel, dem du zugehörst, ist Herrschaft und ist Nähe. Präg du uns ein, Herr Jesu Christ. Gott ist nicht, wo der Himmel ist. Wo Gott ist, da ist Himmel.
0: Wir stehen vor einem Wunder, das sich unserer Logik entzieht. Jenes Weggerücktwerden Jesu von den Augen der Jünger, wie wir es in Apostelgeschichte 1, Vers 9 lesen, ist kein Ortswechsel, wie wir ihn uns vorstellen können. Vielmehr legt Jesus hier die freiwillig auf sich genommene raumzeitliche Begrenzung ab, um fortan gleichzeitig überall sein zu können. Ich denke, darauf will uns der 4. Satz der 2. Strophe hinweisen. Gott ist nicht, wo der Himmel ist. Wo Gott ist, da ist Himmel. Will sagen, den Himmel an sich als einen bestimmten Ort gibt es nicht. Der Himmel ist Gottes Gegenwart und kann deshalb anbruchhaft überall auf dieser Erde schon jetzt erlebt werden. Das schließt nicht aus, dass das Ziel Gottes mit den Menschen einmal ein Ort, eine Seinsweise, ein Zustand ist, in dem kein Leid, kein Geschrei, kein Schmerz mehr sein wird, wo Gott alle Tränen von den Augen seiner Kinder abwischen wird, wie uns Johannes in der Offenbarung die Vollendung ausmalt. Aber vorerst leben wir nur in der Spannung, dass das reale Leben uns den Blick hierfür verdecken und verdunkeln will. Deshalb ist es wichtig, dass wir die 3. Strophe von Herzen nachsprechen.
2: Nimm uns in deinen Machtbereich, gib Kraft zu Tat und Leiden und mach uns deinem Wesen gleich im Wollen und Entscheiden. Wir freuen uns, Herr Jesu Christ, dass da auch ein Stück Himmel ist, wo wir dein Wort bezeugen.
0: Und die vierte Strophe führt diesen Gedanken fort.
2: Du hast die Angst der Macht beraubt, das Maß der Welt verwandelt. Die wahre Macht hat nur, wer glaubt und aus dem Glauben handelt. Wir danken dir, Herr Jesu Christ, dass dir die Macht gegeben ist im Himmel und auf Erden.
0: Jesu Himmelfahrt war ja kein Weggang, schon gar nicht ein Sich-Abwenden von dieser Erde. Als der Auferstandene tritt er seinen Jüngern entgegen mit den Worten: Mir ist gegeben alle Gewalt im Himmel und auf Erden. Darum geht hin. Und dann folgt der bekannte Missionsbefehl. Das heißt doch, von seiner höheren Warte hat er alles nicht nur im Blick, sondern auch im Griff. Er hat die Macht, wo wir ohnmächtig sind. Er kann eingreifen, wo uns die Hände gebunden sind. Jesu Jünger können und sollen täglich von der Kraft leben, die er gibt. Und sie sollen auch handeln in der Kraft und Vollmacht, die sie selber nicht haben, die ihr Herr aber Schritt für Schritt schenken will. Diese Kraft brauchen wir, und zwar zum Tun, aber auch zum Leiden, was ja schwerer sein kann als das tatkräftige Tun. Diese Kraft kann nur im Glauben angeeignet, ergriffen werden. Paradox, Glauben heißt doch so viel wie Schutz suchen, sich bergen, in einen Schutzraum flüchten, ist also eine total hilflose Tat. Und genau darin wird die wahre Kraft und Macht Jesu erfahren. Die Angst ist also unbegründet. Hier werden die wahren Relationen deutlich. Die scheinbar Mächtigen sind in Wahrheit ganz ohnmächtig. Von ihnen schreibt schon Paulus in seinem Brief an die Kolosser: Er, Gott, hat die Mächte und Gewalten ihrer Macht entkleidet und sie öffentlich zur Schau gestellt und hat einen Triumph aus ihnen gemacht in Christus. Deshalb, mit Jesus sind wir immer in der Übermacht, auch gegen allen Augenschein. Zum Tun gehört dann auch das Zeugnis, das Bekenntnis, das Auftun unseres Mundes für Jesus. Wo das geschieht, so sagt der Dichter, da wird hier schon ein Stück Himmel

0: Jesu Christ, dass du die große Zukunft bist für uns und alle Menschen.
1: Die Himmelfahrt, damals vor über 2000 Jahren, war der Herrschaftsantritt Jesu. Seitdem ist er der eigentlich Mächtige in und über aller Weltgeschichte. Es gibt keine Situation, die sich abseits seiner Kontrolle und seiner Eingriffsmöglichkeiten abspielt. Zu jeder Zeit, an jedem Ort stehen wir in deinem Lichte. Und schließlich wird er auch als die Zukunft und das Ziel aller Dinge bezeugt. Alles läuft auf ihn zu, das ist tröstlich. Das gibt unserem Leben die Richtung. Damit geht unser Leben nicht nur auf ein Ende, sondern auf ein Ziel zu. Und dieses Ziel ist zugleich der eigentliche Start, die große Zukunft. Dann geht es erst richtig los. Wir ahnen, wie sehr unser eigenes Leben in die Himmelfahrt Christi verwoben und eingebunden ist.
0: Du trittst beim Vater für uns ein, auch wenn wir es nicht sehen. Trotz Widerspruch und Augenschein kann uns doch nichts geschehen, was deinem Wort, Herr Jesu Christ, und deinem Sieg entgegen ist. Hilf uns, darauf vertrauen.
1: Du trittst beim Vater für uns ein. Das ist die für uns entscheidende Botschaft von Himmelfahrt. Dort, vor dem Thron des Vaters, kommen wir vor. Das ist unsere Geschichte. Wir haben seit Jesu Auffahrt in die Herrlichkeit einen Brückenkopf beim Vater. Das gilt nicht nur im Blick auf unsere Rechtfertigung. Auch alles, was uns hier in diesem Leben begegnet, interessiert Jesus. Das macht er zu seinem Anliegen vor dem Vater. Es steht unter der Verheißung, trotz Widerspruch und Augenschein kann uns doch nichts geschehen, was deinem Wort, Herr Jesu Christ, und deinem Sieg entgegen ist. Hilf uns darauf vertrauen. Als generelle Aussage können wir das womöglich noch leicht nachsprechen. Aber wie ist das im praktischen Leben? Ich komme soeben von einem Besuch im Krankenhaus. Weil ich nicht ins Krankenzimmer eintreten kann, habe ich draußen auf dem Flur ein langes Gespräch mit der Ehefrau des Patienten. Es steht ernst um ihn. Sehr ernst. Wir sind mit den Kräften am Ende. Wir verstehen nicht, warum das so sein muss. Aber wir sind und bleiben gewiss, dass Gott keine Fehler macht. So das wiederholte Zeugnis der schwer geprüften Frau. Angesichts eines solchen Zeugnisses verliert so ein Wort seine theoretische Oberflächlichkeit, gewinnt es Tiefgang. Hier wird erlebt, Gottes Wort trägt wirklich. Und wo immer die Gewissheit mal ins Wanken gerät, dürfen wir die Bitte nachschieben, hilf uns darauf vertrauen. Zwei Wirklichkeiten überlagern sich. Die Lebenswirklichkeit hier und heute ist nicht zu leugnen. In ihr leben wir jeden Tag. Und von vielen Menschen wird sie nicht nur erlebt, sondern oftmals hart erlitten. Darüber aber liegt die Wirklichkeit des ewigen Lebens, das im Glauben erfasst wird und hier schon beginnt. Und dieses Leben hat dann keine zeitliche Begrenzung mehr. Vielleicht entfaltet es sich erst recht, wenn das irdische, leibliche Leben zu Ende geht. In einem Osterlied singt Paul Gerhard: Ich hang und bleib auch hangen an Christus als ein Glied, wo mein Haupt durch ist gangen, da nimmt es mich auch mit. Was dort im Blick auf unsere Auferstehung gesagt ist, gilt gleichermaßen auch für unsere Himmelfahrt. Diese beiden Ereignisse rücken für uns in eins zusammen. Unsere Auferstehung ist zugleich der Eingang in die Herrlichkeit bei Jesus. Wenden wir uns noch der letzten Strophe zu.
0: Wenn diese Welt zu Ende geht, bewahre und errette, was deinem Namen untersteht. Bereite uns die Stätte und hol uns heim, Herr Jesu Christ, dahin, wo du der König bist, der Freude ohne Ende.
1: Mir drängt sich bei dieser Strophe ein bildhafter Vergleich auf. Da reist jemand in ein fernes, armes, unterentwickeltes Land, um ein Kind aus einem Elendsviertel zu adoptieren. Der Hindernislauf mit den Papieren ist erfolgreich absolviert, die letzte Unterschrift unter die Urkunde gesetzt. Das Kind trägt ab sofort

den Namen des Adoptivvaters. Aus irgendeinem Grund kann es aber die Heimreise noch nicht antreten. Der Vater fährt allein zurück, jedoch mit der verbrieften Gewissheit, dass das Kind auf geeignete Weise nachreisen wird. Es kennt seine neue Heimat zwar noch nicht, aber es kennt den, der es zu seinem Kind gemacht hat und der bereits dabei ist, ihm ein warmes Nest zu bereiten, um zusammen mit seiner Frau ihm liebevolle Eltern zu sein. Ich denke, das Bild bedarf keiner weiteren Deutung. Mit den 7 Strophen leuchtet Detlef Block die Himmelfahrt Jesu nach verschiedenen Seiten aus. Und wie ein roter Faden zieht sich durch alle Strophen die großartige Perspektive für uns Christen. Wir gehen auf eine herrliche Zukunft zu. Wir werden bei dem Herrn sein alle Zeit, so drückt es der Apostel Paulus in seinem Brief an die Gemeinde in Thessalonich aus. Und Johannes, der Verfasser des Johannesevangeliums und der 3 Johannesbriefe, beschreibt die Spannung, in der wir leben, treffend so. Wir sind schon Gottes Kinder, es ist aber noch nicht offenbar geworden, was wir sein werden. Wir wissen aber, wenn es offenbar wird, werden wir ihm gleich sein, denn wir werden ihn sehen, wie er ist. Schon und noch nicht. Jetzt hier und heute schon Tatsache, aber im ganzen Ausmaß erst in der Ewigkeit erlebbare Wirklichkeit. Das ist die Spannung, in der wir als Kinder Gottes dauernd stehen. Wieder mit einem Bild dargestellt. Man muss nicht sehr viel von der Mengenlehre verstehen, die vor Jahren bei Schulanfängern das Konzept für den Einstieg in die Mathematik war. Die einfachste Figur sind 2 Kreise, die einander in einer mehr oder weniger großen Fläche überdecken. Kreis A steht für unser Leben als Menschen in dieser Welt. Kreis B steht für das geistliche Leben, das man hier schon als ewiges Leben bezeichnen kann. Als Kinder Gottes leben wir in der Schnittmenge, also in dem Bereich, in dem sich die beiden Flächen überdecken. Mit beiden Beinen auf der Welt und doch im Glauben und in der Hoffnung schon Bürger der himmlischen Welt. Und wenn wir recht in jenes Johanneswort hineinhören, das ich zitiert habe, dann hören wir heraus, dass die Mitte der ewigen Herrlichkeit das Schauen Jesu von Angesicht zu Angesicht ist. Jesus ist die ewige Herrlichkeit in Person. Damit werden wir auf ein anderes Merkmal in den Strophen von Detlef Block aufmerksam gemacht. Nicht nur in der Ewigkeit ist Jesus die Mitte, sondern auch schon hier in diesem Leben. Auffallend ist der Gleichklang in den Strophen 2 bis 7. Immer beginnt die 2. Strophenhälfte mit einer Anrede, mit einem Anruf an Jesus. Präg du uns ein, Herr Jesu Christ. Wir freuen uns, Herr Jesu Christ. Wir danken dir, Herr Jesu Christ. Wir preisen dich, Herr Jesu Christ. Was deinem Wort, Herr Jesu Christ. Und hol uns heim, Herr Jesu Christ. Damit ist deutlich, alles, was wir von der Ewigkeit, vom Himmel zu erwarten haben, hängt an der Person Jesu. Und alles, was davon schon für dieses Leben abfällt, hängt ebenso an der Person Jesu. Und noch ein kleines, aber nicht unwesentliches Merkmal ist es wert, beachtet zu werden. Immer nennt der Dichter unseren Herrn mit seinen beiden Namen, seinem Titel Jesus Christ, der Name Jesus, der seine Niedrigkeit, sein Kommen als Retter bezeichnet, ist nicht von seinem Hoheitsnamen bzw. Titel zu trennen. Christus, der Gesalbte, der Anbetungswürdige. Achten wir darauf, dass wir die beiden Namen immer zusammenhalten, nicht nur im Sprachgebrauch, sondern in dem, was sie uns wirklich bedeuten. Wir feiern deine Himmelfahrt. Und wenn ich recht sehe, dann habe ich dabei auch schon viel von meiner eigenen Himmelfahrt gesprochen, auf jeden Fall von der Herrlichkeit, die für uns bereitet ist. Der Apostel Paulus spricht davon in seinem 1. Brief an die Gemeinde in Korinth. Was kein Auge gesehen hat und kein Ohr gehört hat und was in keines Menschen Herz gekommen ist, das hat Gott bereitet denen, die ihn lieben. Und Jesus, der sonst immer nur den Willen des Vaters tun wollte und getan hat, sagt an einer Stelle: Ich will.
nämlich da, wo es um unsere Ewigkeit geht. Vater, ich will, dass wo ich bin, auch die bei mir seien, die du mir gegeben hast, damit sie meine Herrlichkeit sehen. So gesehen wäre es nicht falsch, unser Thema leicht zu variieren und zu sagen, wir feiern unsere Himmelfahrt mit Danken und mit Loben. Nehmen wir zum Abschluss noch einmal die ersten beiden und die letzten beiden Worte des Gedichtes von Detlef Block zusammen, dann ergibt sich der kurze, aber herrlich leuchtende Satz, der nicht irgendein Traumgebilde, nicht ein Wunschdenken, sondern die biblische Wirklichkeit ist. Wir feiern ohne Ende. Sie sind eingeladen, mitzufeiern.

Am Tag seiner Himmelfahrt nahm eine Wolke Jesus vor den Augen seiner Jünger hinweg. Und als sie ihm nachsahen, standen bei ihm zwei Männer in weißen Gewändern, die sagten: Ihr Männer von Galiläa, was steht ihr da und seht zum Himmel? Dieser Jesus, der von euch weg gen Himmel aufgenommen wurde, wird so wiederkommen, wie ihr ihn habt gen Himmel fahren sehen.

0: Die Himmelfahrt des Herrn Jesus Christus ist ein Grund zum Feiern. Und so wie Prediger Reinhold Weber gesagt hat, wir feiern auch unsere eigene Himmelfahrt. Jesus Christus wartet dort auf uns, um die Ewigkeit mit uns zu erleben. Einige von uns denken vielleicht, wieso musste Jesus denn in den Himmel fahren? Warum konnte er nicht bleiben und den Jüngern persönlich beistehen, als sie seiner Aufforderung folgten, seine Zeugen zu sein, bis an das Ende der Welt? Es war ein Abschied und wir können uns vorstellen, dass manch ein Jünger traurig oder niedergeschlagen war. Doch obwohl Jesus die Erde verließ, war das nicht das Ende. Seine Himmelfahrt kam mit einigen Folgen und Versprechungen, über die wir jetzt von Pfarrer Christoph Morgene hören werden.
1: Eine Flugreise nach Amerika ist etwas anderes als eine Zugfahrt mit dem Regionalexpress. Die Entfernung ist größer und der Aufenthalt in der Fremde dauert meistens länger. Deshalb fließen auf einem Flughafen öfter Abschiedstränen als auf einem Regionalbahnhof. So gesehen mag es seltsam anmuten, dass bei der Himmelfahrt Jesu offenbar keine Tränen geflossen sind. Herzlich willkommen. Auf den ersten Blick ist Christi Himmelfahrt ein Abschiedsfest. Jesus verabschiedet sich in den Himmel. Für ihn beginnt ein neuer Lebensabschnitt. Nachdem er am Kreuz gestorben und 3 Tage später vom Tod auferstanden ist, kehrt er zu Gott, seinem Vater, in den Himmel zurück. Christi Himmelfahrt bedeutet vor allem auch für seine Jünger, Abschied zu nehmen. Ob ihnen wohl bewusst ist, dass sie zu ihren Lebzeiten Jesus nicht wiedersehen werden? Trotzdem feiern sie kein Abschiedsfest anlässlich der Himmelfahrt ihres Herrn. Und wir tun es heutzutage auch nicht, wenn wir Christi Himmelfahrt als gesetzlichen Feiertag begehen. Denn Jesus Christus ist zwar in den Himmel zurückgekehrt, aber er lässt die Welt mit ihren Problemen nicht allein zurück. Das kommt auch in dem folgenden Lied zum Ausdruck, das in vielen christlichen Gemeinden zum Himmelfahrtstag gesungen wird. Jesus Christus herrscht als König.

0: Christi Himmelfahrt. Jesus verabschiedet sich in den Himmel. Und dennoch feierten die Jünger damals und feiern die Christen heute kein Abschiedsfest. Und dafür gibt es gute Gründe. Welche es sind, das erfahren Sie jetzt von Dr. Christoph Morgner. Er ist Pfarrer im Ruhestand und war rund 20 Jahre Präses des Evangelischen Gnadauer Gemeinschaftsverbandes.
1: Zum Himmelfahrtstag lese ich den Text aus der Apostelgeschichte, Kapitel 1, ab Vers 3. Jesus zeigte sich seinen Jüngern nach seinem Leiden durch viele Beweise als der Lebendige und ließ sich sehen unter ihnen 40 Tage lang und redete mit ihnen vom Reich Gottes. Und als er mit ihnen zusammen war, befahl er ihnen, Jerusalem nicht zu verlassen, sondern zu warten auf die Verheißung des Vaters, die ihr, so sprach er, von mir gehört habt. Die nun zusammengekommen waren, fragten ihn und sprachen, Herr, wann wirst du in dieser Zeit wieder aufrichten, das Reich für Israel? Er sprach aber zu ihnen, es gebührt euch nicht, Zeit oder Stunde zu wissen, die der Vater in seiner Macht bestimmt hat. Aber ihr werdet die Kraft des Heiligen Geistes empfangen, der auf euch kommen wird, und werdet meine Zeugen sein in Jerusalem und in ganz Judäa und Samarien und bis an das Ende der Erde. Und als er das gesagt hatte, wurde er zusehends aufgehoben, und eine Wolke nahm ihn auf vor ihren Augen weg. Und als sie ihm nachsahen, wie er gen Himmel fuhr, siehe, da standen bei ihnen zwei Männer in weißen Gewändern. Die sagten, ihr Männer von Galiläa, was steht ihr da und seht zum Himmel? Dieser Jesus, der von euch weg gen Himmel aufgenommen wurde, wird so wiederkommen, wie ihr ihn habt gen Himmel fahren sehen. Liebe Hörerinnen und Hörer, Jesus sprengt jeden Rahmen. Er übersteigt unsere Logik und unser Denkvermögen. Das kann uns den Atem nehmen. Lassen wir doch unsere Fantasie ein wenig ins Kraut schießen. Stellen wir uns folgende Geschichte vor. Die Jünger von Jesus, ein Vierteljahr nach dem Tod ihres Herrn. Sie sitzen zusammen und sinnieren trübsinnig. Nun ist unser Jesus schon so lange tot. Das ging uns damals an die Nieren. Wir hatten uns so viel von ihm versprochen. Aber so ist nun mal der Lauf der Welt. Am Ende holt der Tod auch die Tüchtigsten. Plötzlich springt Petrus auf. Es hat doch keinen Sinn, immer nur Trübsal zu blasen. Machen wir doch aus unserer bitteren Lage das Beste. Gründen wir einen Jesus-Gedächtnisverein e.V. Ich habe schon die Antragsformulare mitgebracht. Sofort sind die anderen Feuer und Flamme. Das ist's. Gemeinsam füllen sie aus, Zweck und Ziel des Vereins, geplante Aktivitäten und so weiter. So sitzen die Jünger eifrig beieinander. Geboren ist der Jesus-Gedächtnisverein. Schon am nächsten Tag reichen sie den Antrag ein. In der Stadtverwaltung sagt man sich, warum auch nicht? Kultur muss sein. Soll's doch jeder halten, wie er will. Die einen sammeln Briefmarken oder Bierdeckel, andere züchten Spinnen oder Kanarienvögel. Der Übernächste pflegt die Erinnerung an Karl den Großen oder an Rübezahl. Sicherlich ist manches ein bisschen überspannt, kauzige Vögel sterben halt nie aus, nichts gegen einen Jesus-Gedächtnisverein. Sie haben natürlich längst gemerkt, so ist die Geschichte nicht gelaufen. Aber so geht es bei allen Großen der Geschichte zu, bei den Dichtern und Denkern, bei den Politikern und Musikern. Eines Tages läuten die Totenglocken, die Anhänger, die Fans sind traurig. Ihnen bleibt das Pflegen der Erinnerung. Deshalb gibt es ein Goethe-Museum, ein Bachhaus, einen Hermann-Löns-Gedenkstein und was noch alles. Was für eine außergewöhnliche Botschaft, die im Zentrum unseres christlichen Glaubens steht. Jesus ist da. Gott hat sein Grab gesprengt und Jesus aus den Toten geholt. Und dann kommt's zur Krönung, aufgefahren in den Himmel. Das war den Jüngern zunächst völlig unbegreiflich. Als sie damit vor die Leute treten, hat das alle kolossal aufgeregt. Aber sie bleiben dabei. Jesus lebt und er ist der Herr über alles. Für diese Aussage lassen sie sich verfolgen, einkerkern, ja, sogar töten. Alles andere hätte man sich damals gefallen lassen. Einen Jesus-Gedächtnisverein, eine x-beliebige neue Religion. Aber dieses, Jesus lebt und er ist die Schlüsselfigur Gottes für jeden Einzelnen und für die gesamte Welt, das ging schon dazu mal über die berühmte Hutschnur. Aber hier befinden wir uns in der Mitte unseres Glaubens. Jesus lebt, er thront in Gottes Ewigkeit. Unsichtbar ist er uns nah. Und wenn wir als Christen zusammenkommen, ist Jesus verborgen unter uns. Liebster Jesu, wir sind hier, dich und dein Wort anzuhören. Wir alle stehen in der Gefahr, Jesus zu unterschätzen, ihn einzuordnen, wie zum Beispiel Friedrich Schiller oder Johann Sebastian Bach. Die haben uns große Werke hinterlassen. Die Personen selbst sind längst verstorben. Das macht aber nichts. Wir brauchen doch Schiller nicht, wenn wir Wilhelm Tell aufführen. Und beim Weihnachtsoratorium läuft alles bestens ohne Bach. Schließlich haben wir von ihm die Noten. Das reicht. Bei Jesus ist alles anders. Wir haben nicht nur Geschichten und Worte von ihm, vor allem haben wir ihn. Wenn wir von Jesus reden und ihm glauben, dann lassen wir uns auf den ein, der heute mitten unter uns lebt. Wir binden uns an ihn und setzen auf den, der heute wirkt. Und wenn wir etwas von ihm wollen, dann gehen wir nicht ins Antiquariat, in die Bibliothek oder in ein Museum, sondern ins Gebet. Weil das alles so außergewöhnlich ist, geht der Apostel Lukas sehr präzise vor. Er will uns mit dem lebendigen Jesus bekannt machen und uns auf diese Weise ermutigen, Jesus zu folgen. Darauf liegt der Ton, dass wir heute Jesus begegnen. Dann begehen wir Himmelfahrt richtig, wenn uns Jesus dabei noch wichtiger und lieber wird. Unser Wort zeigt uns auf, was wir an Jesus haben. Es stellt uns Jesus in seinen letzten Minuten vor Augen. Mit den Jüngern blicken wir zu ihm. Was sehen, was hören wir? Auf vierfache Weise wird Jesus charakterisiert. Erstens, Jesus der Bleibende. Am Karfreitag hatten seine Feinde sich die Hände gerieben. Endlich ist er erledigt und ausgelöscht. Im Grab ist Jesus gut aufgehoben. Dann treten die Jünger mit der unfasslichen Botschaft auf, Jesus lebt. Der, der hingerichtet wurde, ist nun zu Gott erhöht. Der Verlierer wird zum Sieger. Keiner ist größer und wichtiger als Jesus. Auf ihn kommt's an. Deshalb feiern wir Himmelfahrt nicht als Abschiedsfest. In unserer Geschichte fehlt alles, was zu einem Abschied dazugehört. Kein Taschentuch wird hervorgeholt, keine Träne quillt, kein Schluchzen schüttelt die Leute durch. Nüchtern wird geredet und gehört, gefragt und geantwortet, befohlen und gehorcht. Aller Ton liegt darauf, mit Jesus geht's weiter. Nun aber noch viel wirkungsvoller als vorher. Denn mit seiner Himmelfahrt gewinnt Jesus unbegrenzte Weite. Allen kann er überall gleich nahe sein. Vorher war er meist nur von wenigen Menschen umgeben. Wenn es dabei geblieben wäre, hätte es bestenfalls zu einem Jesus-Gedächtnisverein gereicht. Doch Gott hat dafür gesorgt, dass Jesus weiterwirkt, bis in alle Winkel der Welt. Davon leben wir in der Kirche und im Christsein. Ohne Himmelfahrt wäre alles bei uns wie eine Steckdose ohne Strom. Gebäude, Veranstaltungen, gutwillige Menschen. Das alles wäre nichts. Wir leben davon, dass Jesus heute anwesend ist, Menschen in seinen Bann zieht, Herzen gewinnt und Glauben anzündet. Das gibt uns Zukunft und Perspektive für morgen. Mag sich künftig vieles verändern, auch in der christlichen Gemeinde. Das Evangelium bleibt, weil Jesus da ist. Uns muss nicht bange sein. Jesus, der Bleibende. Dazu tritt das Zweite, was uns über Jesus vermeldet wird, Jesus, der Verkündigte. Die Jünger von Jesus sind auf dem Berg angerückt, wohin sie Jesus bestellt hat. Was wird sich ereignen? Was hat Jesus vor? Völlig unvermittelt hören sie, ihr werdet meine Zeugen sein in Jerusalem und in ganz Judäa und Samarien und bis an das Ende der Erde. Durch euch wird meine Botschaft durch die Welt getragen. Damit gibt Jesus seinen Jüngern den Auftrag, der künftig ihr Leben bestimmen wird. Ihn, Jesus, verkündigen, von ihm reden. Nichts Wichtigeres haben sie zu tun als dieses, Jesus überall bekannt machen. Menschen sollen ihren Heiland kennenlernen. Jesus bindet das Ausbreiten seiner Botschaft an die Jünger, an die Gemeinde in aller Welt. Er verknüpft das Geschick seiner Botschaft mit uns. Man spricht ja oft mit einem geringschätzigen Unterton von Gottes Bodenpersonal. Wir sind in der Tat anfechtbar und kritikwürdig. Es fehlt an allen Ecken und Enden und manchmal kann das deprimieren. Aber Jesus gebraucht uns, auch Sie und mich, die frohe Botschaft von der Erlösung bekannt zu machen. Ihr werdet meine Zeugen sein. In dieser Ansage erkennen wir zugleich, in welchem Stil unser Verkündigen vonstatten geht. Jesus meint nicht, ihr seid meine Kämpfer, meine Verteidiger und Anwälte, sondern meine Zeugen. Zeugen haben etwas erlebt. Das erzählen sie ungeniert weiter. Das machen sie bekannt. Christliche Zeugen sagen anderen, was ihnen Jesus bedeutet. Und genau das wirkt. Das spricht mehr an als alle Argumente. Und wenn wir meinen, das schaffe ich nie, dann lassen Sie uns auf Jesus hören, der gleich zweimal sagt, ihr werdet. Er befiehlt uns das nicht, sondern er kündigt uns das an. So wird das sein. Von Menschen, die mit Jesus verbunden sind, geht etwas Anregendes aus, das andere ansprechen und neugierig machen kann. Dankbar schaue ich auf Zeugen Jesu zurück, die mir viel bedeutet haben. Das waren schlichte Menschen. Die hatten ihre Ecken und Kanten. Aber sie waren fröhliche Christen. Ich habe ihnen abgespürt, wie echt das war. Das hat mich nachdenklich gemacht und auf die Spur zu Jesus gesetzt. So hat das, was am ersten Himmelfahrtstag klein begonnen hat, weltweite Kreise gezogen. Den Jüngern muss es dazu mal doch in den Ohren geklingelt haben. Ihr werdet meine Zeugen sein. 11 Leute und vor sich die gesamte Welt. Doch Jesus macht Mut, geht den ersten Schritt und wartet ab, was Gott daraus macht. Jesus, der Verkündigte, heute. Und er will Sie und mich, jeden von uns mit seinen Gaben bei diesem Tun dabei haben. Wie kann man das leisten? Woher nehmen wir dafür die Kraft? Zum Glück wird uns von Jesus ein Drittes gesagt, Jesus, der Beschenkende. Bevor Jesus vom Zeugesein spricht, kündigt er an, mit vollen Händen auszuteilen. Ihr werdet die Kraft des Heiligen Geistes empfangen, der gibt euch alles, was für euren Dienst nötig ist. Der auferstandene und zu Gott erhöhte Jesus beschenkt seine Leute. Er gibt damals wie heute das, was wir brauchen. Martin Luther bringt das auf den Punkt. Er ist bei uns wohl auf dem Plan mit seinem Geist und Gaben. Als Christen leben wir aus dem Geschenkten. Ihr werdet empfangen. Zuerst also die Gabe, dann die Aufgabe. Deshalb wird den Jüngern verboten, ihren Zeugendienst aufzunehmen, bevor ihnen der göttliche Geist geschenkt wird. Warten ist angesagt, Jerusalem nicht verlassen, bis der Heilige Geist wirkt. Man muss im Reich Gottes manchmal auch warten können, bis Gottes Stunde schlägt. Da lässt sich nichts erzwingen. Nun leben wir in einer Zeit, in der es in den Händen zuckt. Es muss doch was getan werden. Programme müssen her, Strategien, Taktik und Methoden. Nichts gegen Planen und sachliches Vorgehen. Aber wir müssen auch damit rechnen, dass es zeitweilig Phasen gibt, in denen uns Türen verschlossen sind und Erfolge ausbleiben. Es ist uns nicht versprochen, dass uns alles gelingt und strahlende Erfolge unseren Weg säumen. Gott gibt seinen Geist, wo und wann er will. Darüber verfügen wir nicht. Allen Strategien zum Trotz beruft er den zeitlebens schmerzgeplagten Louis Harms in der Lüneburger Heide zu seinem Prediger. Und eine Erweckung durchzieht das niedersächsische Land. Er gebrauchte eine Frau mittleren Alters aus dem Westfälischen, die in einem Tagebuch die Stationen ihrer tödlichen Krankheit beschreibt und die darüber setzt, ich gehe auf das Leben zu. So hält es Jesus bis zum heutigen Tag. Er gibt uns alles, was wir dafür brauchen, um in unserem Umfeld seine Zeugen zu sein. Wir leben von Jesus, dem Beschenkenden. Lasst uns ihn deshalb erwartungsvoll bitten, Herr, komm auch zu mir und gib mir deinen Heiligen Geist, der mich dort, wo du mich hingestellt hast, zu deinem Zeugen und Boten machst. Und am Ende sind aller guten Dinge vier. Jesus, der Kommende. Am Ende wird Jesus zusehends aufgehoben, wie wir es im Bericht des Lukas hören. Seine Jünger sehen ihm hinterher, eine Wolke hüllt Jesus ein, er entschwindet. Während noch alle Blicke zum Himmel gerichtet sind, sorgen Gottes Engel für Bodenhaftung. Ihr Männer von Galiläa, was steht ihr da und seht zum Himmel? Dieser Jesus, der von euch weg gen Himmel aufgenommen wurde, wird so wiederkommen, wie ihr ihn habt gen Himmel fahren sehen. Eine Abschiedsparty fällt also aus. Blicke und Gedanken der Jünger werden sofort nach vorn gelenkt. Jesus, der Kommende, der Mann der Zukunft. Ihm gilt es nun fleißig entgegenzuleben. Aber das ohne einen festen Termin. Das Versprechen muss reichen. Jesus kommt wieder. Das soll uns also nicht ins Rechnen und Grübeln führen, sondern ins gehorsame und fleißige Arbeiten für unseren Herrn. Wenn der Zeitpunkt der Wiederkunft von Jesus für uns heute wesentlich wäre, wüssten wir es genau. Aber offensichtlich können wir glauben und Jesus dienen, auch wenn nicht klar ist, wann er wiederkommen wird und wie lange sich die Zeit bis dahin noch hinzieht. Ich sag's persönlich, ich lasse mich gern überraschen. Und ich will meine Zeit und meine Kraft nutzen, heute etwas für Jesus zu tun. Dass Jesus wiederkommt, reicht mir voll auf. Ich freue mich drauf. Das Wann überlasse ich ihm. Weil wir alle Jesus noch vor uns haben, liegen wir richtig, wenn wir bereits heute auf Jesus setzen. Auf ihn gehen wir zu. Heute vergibt er unsere Schuld und tröstet unser Gewissen. Heute erleben wir ihn als unseren Heiland und Freund. Deshalb dürfen wir ihm ohne Angst und Bangen entgegenschauen. Es kommt doch unser Retter und Fürsprecher. Jesus, der Kommende. Ich freue mich an Jesus und auf Jesus. Deshalb empfinde ich es als Glück, Himmelfahrt feiern zu können. Kein Jesus-Gedächtnistag mit trübem Blick nach hinten, sondern ein Tag, an dem wir Jesus heute und morgen vor Augen haben. Den Bleibenden, den Verkündigten, den Beschenkenden und den Kommenden. Wohl uns, wenn wir heute zu Jesus gehören und als seine Zeugen unterwegs sind. Jesus ist da. Und wir können von ihm nie genug erwarten.

Christi Himmelfahrt ist kein Abschiedsfest. Unter diesem Titel hörten Sie vor dem Lied eine Bibelarbeit von Dr. Christoph Morgner, dem ehemaligen Präses des Evangelischen Gnadauer Gemeinschaftsverbandes. Der Bibeltext dazu steht im ersten Kapitel der Apostelgeschichte. Zum guten Schluss möchte ich ein Zitat aus der Bibelarbeit von Christoph Morgner in Erinnerung rufen. Er hat gesagt, wir brauchen Schiller nicht, wenn Wilhelm Tell aufgeführt werden soll. Und beim Weihnachtsoratorium läuft alles bestens ohne Bach. Schließlich haben wir von ihm die Noten. Das reicht. Doch bei Jesus ist alles anders. Wir haben nicht nur Geschichten und Worte von ihm, vor allem haben wir ihn selbst.

Wenn wir Himmelfahrt feiern, feiern wir den kommenden Jesus Christus. Denn das Geheimnis seiner Himmelfahrt beinhaltet das Versprechen, dass er wiederkommt. Dieses dürfen wir feiern. Und während wir auf sein Kommen warten, dürfen und wollen wir seine Zeugen sein auf der ganzen Erde. Wie können Sie und ich heute Zeugen für Jesus sein? Indem wir Gutes tun und den Namen des Herrn und Retters Jesus Christus bekennen und ihn auch feiern. Genau da, wo wir jetzt sind. Ich wünsche Ihnen eine schöne Woche und gottesreichen Segen. Ich freue mich schon auf die nächste Sendung mit Ihnen. Auf Wiederhören, Ihr Ernst Weichselberger.

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0: Es ist 21 Uhr.
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2: 8. Mai, Hebräer Kapitel 3, Verse 1 bis 6. Deshalb, liebe Freunde, die ihr Gott gehört und an der himmlischen Berufung teilhabt, denkt über diesen Jesus nach, den wir bekennen als Gesandten und hohen Priester Gottes. Denn er war treu, der ihn gesandt hat, genauso wie Mose ein treuer Diener war für das ganze Haus Gottes, sein Volk. Doch Jesus steht weit mehr Ehre zu als Mose, so wie dem Erbauer eines Hauses mehr Ehre zukommt als dem Haus. Denn jedes Haus hat einen, der es baut, aber Gott ist der, der alles geschaffen hat. Mose war ein treuer Diener im Haus Gottes und sein Beispiel bezeugte alles, was später von Gott offenbart werden sollte. Christus dagegen, der Sohn, wurde über das ganze Haus Gottes gesetzt. Gottes Haus sind wir, wenn wir zuversichtlich bleiben und an unserer Hoffnung auf Christus festhalten.